0: FC eine Erstrundenüberraschung verpasst. Der Fußball-Regionalligist unterlag dem Bundesliga-Aufsteiger Schalke 04 mit 2:5 nach Verlängerung. Die 30 Minuten extra hatte sich Halle durch den Treffer zum zwischenzeitlichen 2:2 in der Nachspielzeit verdient. Torschütze Niklas Stierlin bei Sky.
1: War einfach ein geiles Spiel, ein Highlight absolut. Und dann in der Verlängerung wollten wir eigentlich nicht so in die Bredouille kommen und uns nochmal so viele einschenken lassen. Aber irgendwann hat die Kraft dann auch losgelassen. Und dann ist schade, aber ich glaube, wir können stolz auf uns sein.
0: Am Ende also 5:2 für Schalke. Regionalligist Alt-Glienicke verlor gegen den Zweitligisten Wolfsburg 8:9 nach Elfmeterschießen. Drittligist Verl war chancenlos gegen den HSV 0:3. Und Drittligist Würzburg musste sich Köln knapp geschlagen geben mit 1:2.
2: Das Sachsenwetter.
3: Tiefstemperaturen zwischen 11 und 7 Grad. Heute im Laufe des Tages zunächst viel Sonnenschein, später mehr Wolken, bis 25 Grad. Morgen wolkig, örtlich Schauer, ebenfalls bis 25 Grad. Übermorgen eine Mischung aus Sonne und Wolken, deutlich wärmer, bis 29 Grad.

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11: Ich bin Moritz Einzel. Die politische Sommerpause geht zu Ende. Das schwarz-rote Bundeskabinett geht heute in Klausur, und zwar in Neuhardenberg in Brandenburg. Die SPD-Minister wollen den Hitzeschutz zu einem Hauptthema machen. Außerdem geht es darum, wie die Wettbewerbsfähigkeit der deutschen Wirtschaft gestärkt werden kann. Am 6. September wird in Sachsen-Anhalt ein neuer Landtag gewählt. CDU-Ministerpräsident Schulze hat jetzt Unterstützung vom bayerischen Ministerpräsidenten Söder bekommen. Der sagte in Wernigerode im Harz, es sei in solchen Zeiten einfach gut, einen Ministerpräsidenten zu haben, der von Wirtschaft eine Ahnung hat. Die Pläne der in Umfragen klar führenden AfD seien dagegen das schlimmste wirtschaftliche Schredderprogramm, so Söder. Nach ihrer Südkorea-Reise hält Sachsens Sozialministerin Petra Köpping viele technische Entwicklungen im südkoreanischen Gesundheitswesen für nachahmenswert. Digitalisierung, KI und Robotik werde dort viel selbstverständlicher eingesetzt, erklärte die SPD-Politikerin. Sie habe zum Beispiel Roboter gesehen, die in Pflegeheimen gegen Einsamkeit eingesetzt werden. Man könne sich mit ihnen unterhalten und bekomme auch eine Reaktion, zeigte sich Köpping begeistert. Die USA erhöhen den wirtschaftlichen Druck auf den Iran. Laut Finanzminister Bessent gibt es neue Sanktionen gegen rund 60 Firmen und Personen. Die Strafmaßnahmen beziehen sich auf wichtige Bereiche wie Finanzen, Öl, Technologie und die Schifffahrt. Im DFB-Pokal sind die großen Überraschungen am Abend ausgeblieben. Regionalligist Halle verlor gegen den Bundesligisten Schalke 2:5 nach Verlängerung. Zuvor hatte es Regionalligist Alt-Glienicke gegen den Zweitligisten Wolfsburg noch spannender gemacht. 3:3 nach Verlängerung, 5:6 im Elfmeterschießen. Ganz knapp raus. Alt-Glienicke-Torwart Luis Maria Zwick bei Sky.
12: Ich glaube, wir waren gefühlt stehen, K.O. in der Verlängerung machen, führen dreimal und ja, kriegen es nicht über die Zeit. Dann kommen wir ins Elfmeterschießen. Das ist maximal bitter. Ich glaube schon, irgendwie natürlich hatte Wolfsburg viel mehr Chancen, muss man nicht drumherum reden. Aber ich glaube, wir haben es irgendwie vom Herzen her mehr verdient, aber sollte nicht sein. Aber ich bin trotzdem wirklich sehr, sehr stolz.
11: Außerdem verlor Drittligist Ferl gegen den Hamburger SV mit 0:3 und Drittligist Würzburg unterlag Köln mit 1:2.
0: Das Sachsenwetter.
13: Tiefstemperaturen zwischen 11 und 7 Grad. Heute im Laufe des Tages zunächst viel Sonnenschein, später mehr Wolken, bis 25 Grad. Morgen wolkig, örtlich Schauer, ebenfalls bis 25 Grad. Übermorgen eine Mischung aus Sonne und Wolken, deutlich wärmer, bis 29 Grad.

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8: Ich bin Moritz Einzel. Zum Ende der Sommerpause kommt die Bundesregierung heute und morgen zu einer Klausurtagung zusammen. Bei dem Treffen im brandenburgischen Neu-Hardenberg soll der Fokus auf der Frage liegen, wie machen wir die Wirtschaft in Deutschland wieder flott. Außerdem soll es um die Konsequenzen aus den Hitzewellen dieses Sommers gehen. Konzern im Krisenmodus bei Volkswagen beginnt mit der Betriebsversammlung in der Wolfsburger Zentrale heute eine Serie von außerordentlichen Treffen zwischen Vorstand und Belegschaft. Tausende Stellen und 4 Werke sollen bei Europas größtem Autobauer in Gefahr sein. In den USA kann ein Dekret von Präsident Trump für eine erschwerte Briefwahl erstmal in Kraft treten. Der oberste Gerichtshof hat eine vorläufige Blockade des Vorhabens aufgehoben. Trumps Plan, es sollen nur noch Bürgerinnen und Bürger per Briefwahl abstimmen können, die auf sogenannten Staatsbürgerschaftslisten stehen. Kritiker vermuten, dass demokratische Wähler benachteiligt werden sollen. Nach ihrer Südkorea-Reise hält Sachsens Sozialministerin Petra Köpping viele technische Entwicklungen im südkoreanischen Gesundheitswesen für nachahmenswert. Digitalisierung, KI und Robotik werde dort viel selbstverständlicher eingesetzt, erklärte die SPD-Politikerin. Sie habe zum Beispiel Roboter gesehen, die in Pflegeheimen gegen Einsamkeit eingesetzt werden. Man könne sich mit ihnen unterhalten und bekomme auch eine Reaktion, zeigte sich Köpping begeistert. Im DFB-Pokal ist Bundesliga-Aufsteiger Schalke 04 eine Runde weiter. Die Gelsenkirchener gewannen ihr Erstrundenspiel beim Fußballregionalligisten Hallescher FC mit 5:2 nach Verlängerung. Zur Halbzeit lag erstmal Halle in Führung, da galt es, einen kühlen Kopf zu bewahren. Schalke-Trainer Miron Muslic bei Sky.
9: Den Kopf ja nicht verlieren, weil es heute schon nochmal richtig laut und richtig intensiv war. Und es gibt ihnen schon noch mal so die zweite, dritte Luft. Aber das haben wir dann hervorragend gemacht in der zweiten Halbzeit. Das Spiel komplett gedreht, um dann in den 90. noch mal das 2:2 zu bekommen. Es war sehr schwierig, aber es ist irgendwie so Schalke. Nichts ist einfach bei uns, aber wir schaffen es immer wieder. Und ich mag das.
8: Regionalligist Alt-Glienicke scheiterte ganz knapp am Zweitligisten Wolfsburg 8:9 nach Elfmeterschießen. Drittligist Verl unterlag dem Hamburger SV mit 0:3 und Drittligist Würzburg verlor 1:2 gegen Köln.
7: Das Sachsenwetter.
10: Tiefsttemperaturen zwischen 11 und 7 Grad. Heute im Laufe des Tages zunächst viel Sonnenschein, später mehr Wolken, bis 25 Grad. Morgen wolkig, örtlich Schauer, ebenfalls bis 25 Grad. Übermorgen eine Mischung aus Sonne und Wolken, deutlich wärmer, bis 29 Grad.

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0: Das Bundeskabinett geht heute in Klausur, und zwar in Neuhardenberg in Brandenburg. Die SPD-Minister wollen den Hitzeschutz zu einem Hauptthema machen. Außerdem geht es darum, wie die Wettbewerbsfähigkeit der deutschen Wirtschaft gestärkt werden kann. Am 6. September wird in Sachsen-Anhalt ein neuer Landtag gewählt. CDU-Ministerpräsident Schulze hat jetzt Unterstützung vom bayerischen Ministerpräsidenten Söder bekommen. Der sagte in Wernigerode im Harz, es sei in solchen Zeiten einfach gut, einen Ministerpräsidenten zu haben, der von Wirtschaft eine Ahnung hat. Die Pläne der in Umfragen klar führenden AfD seien dagegen das schlimmste wirtschaftliche Schredderprogramm, so Söder. Nach ihrer Südkorea-Reise hält Sachsens Sozialministerin Petra Köpping viele technische Entwicklungen im südkoreanischen Gesundheitswesen für nachahmenswert. Digitalisierung, KI und Robotik werde dort viel selbstverständlicher eingesetzt, erklärte die SPD-Politikerin. Sie habe zum Beispiel Roboter gesehen, die in Pflegeheimen gegen Einsamkeit eingesetzt werden. Man könne sich mit ihnen unterhalten und bekomme auch eine Reaktion, zeigte sich Köpping begeistert. Die USA erhöhen den wirtschaftlichen Druck auf den Iran. Laut Finanzminister Bessent gibt es neue Sanktionen gegen rund 60 Firmen und Personen. Die Strafmaßnahmen beziehen sich auf wichtige Bereiche wie Finanzen, Öl, Technologie und die Schifffahrt. Außerdem forderte Bessent andere Länder auf, sämtliche Wirtschaftsbeziehungen zum Iran abzubrechen. So soll das Regime in Teheran isoliert werden. Der hallische FC hat in der ersten DFB-Pokalrunde eine Überraschung verpasst. Der Fußball-Regionalligist verlor gegen den Bundesliga-Aufsteiger Schalke 04 mit 2:5 nach Verlängerung. In der halben Stunde extra bewies Schalke viel Widerstandskraft. Trainer Miron Muslic.
1: Kühlkopf bewahrt, nachgelegt, dass da ja noch keine Hoffnung mehr entstehen kann für Halle. Und am Ende des Tages verdient gewonnen. 120 Minuten waren nicht geplant, aber Respekt umso mehr an Halle, die einfach diesen Pokalfight uns gegeben haben.
0: Die weiteren Ergebnisse: Alt-Glienicke aus der Regionalliga gegen Wolfsburg 8:9 nach Elfmeterschießen, Ferl gegen den Hamburger SV 0:3 und Würzburg gegen Köln 1:2.
2: Und wir bleiben bei Zahlen, aber in dem Fall kommen die vom Thermometer.
3: Ja, es bleibt eine sommerliche Woche, auch wenn es am Morgen etwas frischer ist. Heute auch mit Wind. Aktuell haben wir so 12 Grad in Dresden, 13 in Leipzig und Chemnitz. Tagsüber erstmal ein sonniger Sommertag bei bis zu 24 Grad. Allerdings zum Nachmittag hin, so vom Vogtland her, ein paar Wolken und eventuell auch ein paar Regentropfen.
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2: Eine Verkehrsmeldung gibt es schon von der Autobahn A14 Richtung Leipzig, Hörersplatz Petersberg West. Ein kaputter Laster auf der rechten Spur und auf der Standspur, aber sie kommen vorbei, weil ja noch relativ wenig Verkehr ist. Und es gibt noch eine Vollsperrung, die A72 Chemnitz Richtung Zwickau, Kreuz Chemnitz Rüberfahrt zur A4 Richtung Erfurt, war eine Nachtbaustelle, war gesperrt und die wollten gegen 5 Uhr, also jetzt, wieder freigeben.
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2: Guten Morgen. Wir hoffen, Sie gucken gut aus der Wäsche um diese Zeit.
3: Ja, einen schönen Start in den Dienstag.
2: Kennen Sie einen Paul? Vielleicht heißen Sie sogar Paul. Paul steht ja für der Bescheidene. Und wir starten jetzt bei einem sehr bescheidenen Menschen. Der singt das erste Lied dieses Tages. Das ist Paul Young aus United Kingdom. Wir machen Comeback. Mhm. Stay.
3: Guten Morgen.

0: egal, was Shakira so macht musikalisch, das hat immer irgendwas Besonderes. Guten Morgen bei Hitradio RTL.
1: Ja, deshalb hat sie auch den Sommersong des Jahres gemacht, ne?
0: Ja, schön, dass Fußball-WM war. Das ist alles auch gefühlt schon wieder Ewigkeiten her, weil so viel passiert.
1: Fußball-WM. Hm.
0: 25. August heute.
1: Ach.
0: Das ist auf meinem Kalender der Versöhne dich und küsse denjenigen Tag.
1: Ach Gott.
0: Deswegen möchte ich dich gerne fragen.
1: Nee, bei mir steht was ganz anderes.
0: Erstmal meine Frage, dann du. Möchte ich dich gerne fragen, ob man sich mit dir generell schnell versöhnen kann oder ob du lange dickst und ein bisschen dumm tust.
1: Was mache ich?
0: Dickschen.
1: Kannst du mir das mal buchstabieren?
0: Das kenne ich auch nur vom Hören sagen. Also wenn man ein bisschen dumm zu den anderen Teil zappeln lässt.
1: Es klingt sehr lustig,
0: weil,
1: wenn das über deine Lippen kommt. Kannst du es nochmal sagen? Wenn, dann heißt das Diction.
0: Ach so.
1: Also somit.
0: Wie gesagt, ich habe es nur aufgeschnappt.
1: I und also G Diction. Und so. Diction, genau.
0: Ja, ich dicksche halt immer mal so ein bisschen. Ich kann mir nicht vorstellen, dass du lange mit jemandem böse sein kannst, sagen wir mal so.
1: Da musst du mal die anderen fragen.
0: Das kriegen wir heute noch raus. Bis 10 ist eine lange, lange Zeit.
1: Genau, und dann kann ich auch sagen, was auf meinem Kalender an diesem 25. August steht. Aber wir geben erstmal ab an die Kollegen.
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3: Für jeden Menschen gibt es einen bestimmten Grund, hier zu sein. Die eigene Bestimmung gleicht, wenn es gut läuft, auch einer Berufung. Manchen wird diese Bestimmung allerdings erst viele Jahre später bewusst, vielleicht sogar erst kurz vor Lebensende, anderen überhaupt nicht. Sie verpassen das, was hätte sein können. Vielleicht kennen Sie ja diesen Spruch, wer die Erfolgsleiter nach oben klettert, sollte darauf achten, dass die Leiter auch am richtigen Gebäude steht. Denn was nützt es, wenn wir ganz nach oben kommen, dann aber merken, wir haben in die falschen Bereiche investiert, haben uns vielleicht zu wenig um unsere Lieben gekümmert oder zu wenig Zeit mit wirklich guten Dingen verbracht. Genau zu schauen, was Ihre Bestimmung gut tut, kann der Schlüssel zum Erfolg sein. Für den einen ist es die Familie, für den anderen ein Hilfsprojekt, der dritte fühlt sich wohl, für die Gemeinschaft etwas zu organisieren. Wir haben alle unsere Talente und einen Lebensplan. Hören Sie also gut in sich hinein und richten Sie Ihre Ziele genau darauf aus. Viel Erfolg dabei!
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0: Guten Morgen, 5.21 Uhr ist es, 9 Minuten vor halb 6, das ist Hitradio RTL.
1: Am Dienstag, genau.
0: Mit den vorbildlichen Verkehrsteilnehmern Katja Möckel und Uwe Fischer.
1: Immer,
0: ja. Wie viele Punkte hast du in Flensburg? Müsstest du es? Ich auch nicht, erstaunlicherweise. Wir wollen es nicht beschreien. Wir machen heute nämlich ein bisschen Verkehrserziehung, würde ich vorschlagen, denn immer mehr Menschen hören im Auto zu laut Musik. Aber wir freuen uns ja, dass sie unser Radioprogramm anhaben. Aber wenn man so laut hört, dass man die Umgebung nicht mehr mitkriegt, wird es
1: gefährlich. Dann ist man schwerhörig.
0: Der Klassiker, was hast du gesagt? An der roten Ampel, der Klassiker, steht eine Schlange, hinten kommt ein Blaulichtwagen an und der Erste vorne singt schön entspannt seine Musik mit und checkt nichts. Und alle regen sich auf und da vergeht Zeit. Und der Wagen kommt nicht vorbei, der gebraucht wird, der Rettungswagen. Das ist so gruselig. Steht übrigens Bußgeld auch drauf, na, 10 Euro, wenn es die Polizei merkt. Aber wahrscheinlich kriegt es ja kaum jemand mit. Kann man ja schlecht beweisen. Was ich noch gefährlicher finde übrigens, um das mal zu erwähnen, sind diese wunderbaren neumodischen Kopfhörer, diese In-Ear hier, wie heißen die? Die Jugend immer jetzt off hat.
1: Die AirPods meinst du?
0: Die einen zum Beispiel oder andere Produkte, die einen idealen Sound machen und alle Geräusche auch rausfiltern, die von außen kommen. Das ist natürlich eine Riesengefahr im Straßenverkehr. Es gibt ja nicht wenige, die auch mit diesen Kopfhörern Fahrrad fahren oder auch als Fußgänger unterwegs sind. Und dann hörst du halt keine Straßenbahn und kein E-Auto und so weiter. Das ist wirklich gefährlich.
1: Ja gut, Kopfhörer hatten wir früher auch schon. Nur dass sie nicht so im Ohr gesteckt haben, sondern kannst du die vom Walkman noch, diese Kopfhörer?
0: Aber die haben die Atmosphäre nicht ganz so unterdrückt.
1: Die was?
0: Die Atmosphäre.
1: Ach, die Atmosphäre.
0: So unterdrückt. Wird hier wirklich alles rausgefiltert, was von außen kommt. Deswegen, Vorsicht bleibt die Mutter.
1: Vorsicht vor allem, was von außen kommt.
0: Porzellan.
1: Ist der Vorsicht, du jottet will.
0: 5.23 Uhr ist es.
1: Jetzt habe ich Angst.
0: Jetzt machen wir Joy mit Touch by Touch auf Hitradio RTL.

0: Es ist 5.30 Uhr.
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2: Mit Stella Stürmer einen schönen guten Morgen. Bei Volkswagen beginnt mit der Betriebsversammlung in der Wolfsburger Zentrale heute eine Serie von außerordentlichen Treffen zwischen Vorstand und Belegschaft. Tausende Stellen und 4 Werke sollen bei Europas größtem Autobauer in Gefahr sein. Zum Ende der Sommerpause kommt die Bundesregierung heute und morgen zu einer Klausurtagung zusammen. Bei dem Treffen im brandenburgischen Neu-Hardenberg soll der Fokus auf der Frage liegen, wie machen wir die Wirtschaft in Deutschland wieder flott. Außerdem soll es um die Konsequenzen aus den Hitzewellen dieses Sommers gehen. Nach ihrer Südkorea-Reise plädiert Sachsens Sozialministerin Köpping dafür, die dortigen Entwicklungen bei Digitalisierung und Robotik im Gesundheitswesen zu übernehmen. Besonders Pflegeroboter, die Einsamkeit mindern können, sieht die Ministerin als nachahmenswert an. Im Bereich des VMS werden rund 11.000 Kinder in den kommenden Monaten wieder das sichere Bus- und Bahnfahren lernen. Im Erzgebirgskreis übernehmen Fahrer der RVE die Verkehrserziehung.
0: Ja, Verkehrserziehung heute. Ganz wichtig. Katja Möckel hat das Wetter.
3: Ja, ein sanfter Wind weht uns heute Morgen um die Ohren. Das macht's frisch. Aktuell haben wir zwischen 11 und 13 Grad. Ein paar Wolken sind am Start in diesen Dienstag. Und tagsüber wird's dann eigentlich wieder hübsch, ähnlich wie gestern. Zum Nachmittag hin ein paar mehr Wolken heute. Und so ein kleines Regenrisiko muss aber nicht. Die Höchstwerte bleiben sommerlich mit bis zu 24 Grad.
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0: Und von der A9 kommt die erste Staumeldung dieses Morgens. Die A9 Richtung Berlin zwischen Reusig und Naumburg. 1 Kilometer Stau, dauert etwa 10 Minuten länger, weil dein Auto wohl eine Panne hat, ein LKW.
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0: Jetzt spielen wir Musik von einer Skandalnudel. Ein Mann, der im Leben nichts ausgelassen hat, war nicht immer berechenbar. Der Typ hat mal angefangen in Ronnys Popshow, war eine große Chartshow im Fernsehen, hat mal angefangen, sich da, als er gesungen hat, seinen großen Hit auf der Bühne mit Spucke zu beschmieren und, sagen wir mal, nicht ganz jugendfreie Handlungen an sich vorzunehmen. Das ZDF hat dann weggeschaltet, irgendwas anderes eingeblendet. War eine Live-Sendung wie diese hier, wo man mal hofft, dass das heute alles glatt geht. Wir haben nicht vor, uns mit irgendwas zu beschmieren, nein.
3: Ich weiß nicht, was du vorhast,
0: aber... So, hier ist die Skandalnudel Billy Idol.
3: Morgen.

0: Guten Morgen um 5.41 Uhr.
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0: Ich habe gerade mal überlegt, wenn man sich so von Umzug zu Umzug, wenn man sich das mal vor Augen hat, wie man sich verändert. Meine erste Wohnung von zu Hause, dann war eine Einraumwohnung, wie bei vielen. Mhm. Dann wurde es eine Dreiraumwohnung, dann das erste Kind eine Vierraumwohnung. Mhm. Dann sind wir sogar in ein Häuschen gezogen.
2: Und jetzt wohnst du im Schloss.
0: Und dann wurde es wieder eine Einraumwohnung. Und jetzt ist es wieder ein bisschen größer, genau. Verrückt. Wenn man sich das so mal überlegt. Mhm. Sich da alles auch für Rödel ansammeln. Ich bin heilfroh, dass wir keinen Keller haben.
2: Da wärst du eine vollgemüllte Garage.
0: Sagen wir mal, die
2: ihrem Namen gar nicht mehr gerecht wird.
0: Nein, das Auto war dann noch nie drin.
2: Auto passt dann niemals rein. So, wo stehen wir aktuell? Und zwar bei 10 Umzügen. Die hat Franziska Klemm aus Limbach-Oberfrohna gemeldet. Aber wir haben schon die nächste Anmeldung hier.
3: Hallo Hitradio RTL, hier ist die Birgit aus Bad Lausick und ich bin schon 11 Mal in meinem Leben umgezogen und einmal komplett abgebrannt. Das lege ich so mal vor.
0: Ei.
3: Ciao.
2: 11 Umzüge meldet die Birgit aus Bad Lausick.
0: Einmal abgebrannt, hat sie das jetzt aus Spaß gemeint oder wirklich vielleicht was Schlimmes passiert? Hoffentlich nicht.
2: Ja.
0: Toi, toi, toi. Ja. 11 Mal, da können wir jetzt nicht mal mithalten, bei mir waren 7 Umzüge bis jetzt.
2: Nee, da komme ich auch zweistellig vor.
0: Und
2: ich brauche nicht, aber vielleicht sind sie ja mehrmals umgezogen. Mehr als 11 Mal wie die Birgit aus Bad Lausick.
0: Ja, dann suchen wir sie.
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0: Willkommen bei Radio RTL um 6:09 bei Katja Möckel und Uwe Fischer. Ich würde gerne was aus unserer Summer-Playlist spielen, solange wir es noch können, weil man weiß ja nicht, wie dann der September wird, oder? Wird das nun mal ein schöner Spätsommer?
1: September ist doch eigentlich immer ein toller Monat, so Altweibersommer und so.
0: Ich habe einen Song rausgesucht, den gab es eigentlich erst nur als Werbespot für einen Kino, großen Kino-Werbefilm für leckeres Schleckereis sozusagen. Und da haben sie gemerkt, das Ding kommt so gut an, besser als das Eis selbst, da machen wir einen richtigen Song draus. Beagle Music Limited jetzt mit Ice in the Sunshine.

0: schönsten Dienstagmorgen der Welt wünschen wir Ihnen. Hier sind Katja Möckel und Uwe Fischer und aufatmen in Belgern. Bürgermeister Ingolf Gläser hat gesagt, wir haben wieder genug Wasser in der Elbe. Die Fähre Belgern nimmt heute wieder ihren Betrieb auf. Das ist schön. Was noch los ist, in ein paar Sekunden hier, in einer knappen Minute, hier drauf, RTL aktuell, Punkt 6.
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3: Mit Stella Störmer einen schönen guten Morgen. Am 6. September wird in Sachsen-Anhalt ein neuer Landtag gewählt. CDU-Ministerpräsident Schulze hat jetzt Unterstützung vom bayerischen Ministerpräsidenten Söder bekommen. Der sagte in Wernigerode im Harz, es sei in solchen Zeiten einfach gut, einen Ministerpräsidenten zu haben, der von Wirtschaft eine Ahnung hat. Die Pläne der in Umfragen klar führenden AfD seien dagegen das schlimmste wirtschaftliche Schredderprogramm, so Söder. Nach ihrer Südkorea-Reise hält Sachsens Sozialministerin Petra Köpping viele technische Entwicklungen im südkoreanischen Gesundheitswesen für nachahmenswert. Digitalisierung, KI und Robotik werde dort viel selbstverständlicher eingesetzt, erklärte die SPD-Politikerin. Sie habe zum Beispiel Roboter gesehen, die in Pflegeheimen gegen Einsamkeit eingesetzt werden. Man könne sich mit ihnen unterhalten und bekomme auch eine Reaktion, zeigte sich Köpping begeistert. Im Bereich des VMS werden Kinder in den kommenden Monaten wieder das sichere Bus- und Bahnfahren lernen. Rund 11.000 Mädchen und Jungen werden an der Busschule teilnehmen. Im Erzgebirgskreis übernehmen Fahrer der RVE die Verkehrserziehung. Dabei wird den Kindern erklärt, wie man sich an Haltestellen richtig verhält, in welchen Bereichen vor, neben und hinter dem Bus der Fahrer einen nicht sehen kann und wie sich eine Gefahrenbremsung anfühlt. Seit 2012 haben insgesamt 104.000 Kinder die Busschule durchlaufen. Im DFB-Pokal ist Bundesliga-Aufsteiger Schalke 04 eine Runde weiter. Die Gelsenkirchener gewannen ihr Erstrundenspiel beim Regionalligisten Hallesche FC mit 5:2 nach Verlängerung. Zur Halbzeit lag erstmal Halle in Führung. Da galt es, einen kühlen Kopf zu bewahren. Schalke-Trainer Miron Muslik bei Sky.
4: Den Kopf ja nicht verlieren, weil es heute schon nochmal richtig laut und richtig intensiv war. Und es gibt ihnen schon nochmal so die zweite, dritte Luft. Aber das haben wir dann hervorragend gemacht in der zweiten Halbzeit. Das Spiel komplett gedreht, um dann in den 90. nochmal das 2:2 zu bekommen. Es war sehr schwierig, aber es ist irgendwie so Schalke. Nichts ist einfach bei uns, aber wir schaffen es immer wieder und ich mag das.
3: Regionalligist Alt-Glienicke scheiterte ganz knapp am Zweitligisten Wolfsburg, 8:9 nach Elfmeterschießen. Drittligist Werl unterlag dem Hamburger SV mit 0:3 und Drittligist Würzburg verlor 1:2 gegen Köln.
5: Ja, Hallenser, da müssen wir ein Kompliment machen. Stark gekämpft, schade, dass das Wunder ausgeblieben ist. Katja Möckel, Wetter.
6: Ja, ohne Jacke am Morgen. Musst du dir eine borgen, denn wir haben knapp leicht zweistellig heute früh, 12 Grad aktuell zwischen Zittau und Eibenstock, 13 sind es in Wurzen. Es bleibt tagsüber dann aber wirklich eine schöne sommerliche Woche, auch wenn es am Morgen noch ein bisschen frischer ist, heute auch mit Wind. Tagsüber erstmal so bis zu 24 Grad, allerdings zum Nachmittag hin vom Vogtland her ein paar Wolken und eventuell auch ein paar Regentropfen.
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5: Auf der A9 Richtung Berlin dauert es zwischen Dreusig und Naumburg eine Viertelstunde länger wegen defekten Lasters. Und die A4 Chemnitz Richtung Dresden zwischen Dreieck-Nossen und Wilsdruf auch 1 Kilometer Stau, dauert 10 Minuten. Es gibt einen Blitzer in Liebschützberg an der Windmühle.
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5: Rein dich oder ich fress mich. Keine Jacke am Morgen, musst du dir eine borgen, ja?
6: Ohne Jacke am Morgen musst du dir eine borgen, ja, so. Aber es ist ja schon.
5: Willst du Sandra hören, dann lass dich jetzt nicht stören.

0: großes Ding von den Toten Hosen. Guten Morgen bei Hitradio RTL um 12 nach 6. Hier sind Katja Möckel und Uwe Fischer unter Campino. Die coole Sau. Ist ja auch gerne mal Motorrad gefahren. Am Anfang die 250er Suzuki, hat er damals erzählt. Dann 1100er Yamaha. Und später dann hat er sich eine Harley Davidson geleistet. Da war eine Maschine. Ist er in seinem Leben nie gefahren. Die haben wir aber.
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0: munter werden.
1: Mit dem alten Charmeur, Eros Ramazzotti, auf Hitradio RTL, 6.21 Uhr ist es. Und jetzt kommt wieder so ein Mann-Frau-Ding. Gibt es ja so einiges. Sie werden gleich sagen, ja, das ist wirklich so. Das ist
2: warum wirklich die Frauen so beim Selfie machen immer den Kopf so schräg halten?
1: Ja, haben mehrere Leute gefragt. Das ist wirklich, und das stimmt.
2: Warum weiß unser helles Köpfchen Matthias Drahim?
3: Aha, in 30 Sekunden.
4: Gute Frage, und das ist gar nicht so neu, denn überraschenderweise gibt es eine schräge Kameraperspektive schon seit über 100 Jahren, also lange vor Handy und Co. In den 1920er Jahren ist in der jungen Fotografie und im Film der sogenannte Dutch Angel aufgekommen. Diesen schrägen Winkel haben deutsche Expressionisten eingeführt, um eine Szene interessanter und bedrohlicher erscheinen zu lassen. Beim Selfie wird jetzt nicht die Kamera, sondern der Kopf schief gehalten. Das lässt das Gesicht weniger dramatisch, aber dafür weicher und schmaler aussehen. Eine Gesichtshälfte ist dabei vorteilhafter ausgeleuchtet. Mann bzw. Frau entscheidet sich dabei natürlich für die Schokoladenseite. Dazu kommt jetzt noch die Körpersprache. Ein leicht nach unten geneigter Kopf signalisiert, hey, ich bin entspannt und harmlos, aber auch mit viel Einfühlungsvermögen und Neugier. Im Gegenteil zum hochgereckten Kinn, was ja schon arrogant und unnahbar wirkt. Letzter Punkt noch, wir kennen uns selbst am besten vom Spiegelbild. Das Handyfoto zeigt uns genau andersherum, hä? Das bin ich, kennt man ja, ne? Das schräge Selfie, das imitiert das gewohnte Bild und lässt uns auch für uns selber ein bisschen schöner aussehen.
1: Wenn ich mal wieder jemanden fotografiere, sage ich, du mach mal einen Dutch Angel. Mal sehen, wie sie reagieren.

0: So, ich habe gerade mal auf den Kalender geguckt, 25. August 2026. Die Konservendose feiert heute ihre Auferstehung. Vor über 200 Jahren von einem britischen Kaufmann erfunden bzw. als Patent angemeldet auf die erste Konservendose aus Blech.
1: Das ist die Nummer, bei der der Öffner erst viel später erfunden wurde, ne?
0: Ja. Und jahrelang war sie ja aus der Küche auch nicht mehr wegzudenken, als so als schnelle Mahlzeit, ne? Hast du aufgemacht die Dose, rein in den Top und oder Mikrowelle und fährt Spaß. Aber jetzt übernehmen immer mehr Ramen-Instant-Nudeln die schnelle Küche bzw. schnelle Essen. Bin ich auch absoluter Fan von geworden.
1: Ich finde es eine Seuche.
0: Oh, ist das mega lecker. Machst du einfach doch die Tüte auf die Paste dran.
1: Die Menschen sind verschieden. Man muss nicht alles nachmachen, was hier im Radio empfohlen wird.
0: Es ist wirklich einfach, Schuss Maggi. Und
1: das ist doch eine Unkultur.
0: Der Dienstag ist gerettet. Was sonst noch hörenswert ist, gleich hier. Hitradio RTL aktuell. 6:30.
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3: Mit Stella Stürmer einen schönen guten Morgen. Nach einem Zeugenaufruf bei Kripo Live sind bei der Polizei mehrere Hinweise zu den beschädigten Felsen und Denkmälern in der sächsischen Schweiz eingegangen. Sie werden nun geprüft. Es geht um die eingeritzten Initialien J+D. Die Freie Fraktion im Leipziger Stadtrat fordert Oberbürgermeister Burkhard Jung auf, sich bei den USA für ein Ende des Irankrieges einzusetzen. Hintergrund der kuriosen Forderung ist die Kritik daran, dass der Stadtrat Jung häufig mit Sachen außerhalb seines Zuständigkeitsbereichs beauftragt. Mit einem Masterplan will sich die Region Chemnitz-Südwestsachsen besser für den Strukturwandel aufstellen. Beteiligt sind der Erzgebirgskreis, die Landkreise Zwickau, Vogtland und Mittelsachsen sowie die Stadt Chemnitz. Bis Ende des Monats können noch Projekte eingereicht werden, die die Region voranbringen. Bei der Deutschen Bahn ist im ersten Halbjahr fast jeder 12. Fernzug ganz oder auf einem Teil der Strecke ausgefallen. Mit 8% waren das 3 Punkte mehr als im Vorjahreszeitraum. Das ist der zweithöchste Stand seit 2019, heißt es vom Verkehrsministerium.
4: Und wir kommen zum Wetter.
5: Tja, die Sonne hat schon mal gut übernommen, zumindest in vielen Teilen des Landes heute Morgen, gibt aber auch ein paar Wolken. Temperaturen leicht frisch, wir haben Frühwerte so zwischen 11 und 14 Grad aktuell. Sonne bleibt aber relativ dominant bis in den Nachmittagsstunden. Dann kann es ein bisschen dicker aufziehen vom Vogtland und Erzgebirge her und dann sind sogar ein paar Regentropfen möglich. Höchstwerte so um die 24 Grad, aber die Temperaturen drehen die nächsten Tage dann auch langsam wieder ein bisschen auf, also es wird von Tag zu Tag wärmer. Regional rückt sogar die 30-Grad-Marke wieder in Reichweite.
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4: Bitte Vorsicht auf der A38 Richtung Halle. Da liegt Höhe Leipzig Südwest eine Kardanwelle auf der linken Fahrspur.
5: Was ist das denn?
4: Das ist eine Antriebswelle. Wenn vorne der Motor ist und hinten ist praktisch der Antrieb, also Hinterradantrieb, dann geht eine Welle so durch das ganze Auto unten durch.
5: Aha, wie muss ich mir das vorstellen?
4: Ein rundes also, Metallteil.
5: Ach so, okay.
4: Mit vorne und hinten Schrauben dran.
5: Mit vorne und hinten.
4: So, okay. Stau auf der A4, Chemnitz Richtung Dresden zwischen Dreieckgenossen und Wilsdorf, 1 Kilometer etwa, dauert 12 Minuten. Und in Neudorf ist ein Unfall passiert, da ist voll gesperrt in Neudorf die Karlsbader Straße. Blitzer zwischen Schönberg und Grünlichtenberg bei Waldheim und in Oelsnitz im Vogtland auf der Hofer Straße.
6: 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Guten Morgen bei Hitradio RTL mit Uwe Fischer
4: und Katja Merkel. Und heute Morgen gehen Grüße raus.
5: Man wird nicht immer, ne? Also hat mein Lebtag noch nicht gehört. Kartanwelle.
4: Du arbeitest hier mit einem gelernten Kfz-Mechaniker gemeinsam.
5: Wie lange ist das her? 50 Jahre.
4: Auch nur anderthalb Jahre dabei, die Lehrzeit. So, jetzt gehen Grüße raus nach Diesbach-Soislitz, nach Pillnitz, auf Schloss Proschwitz, wo Sie hoffentlich schon den Frühburgunder drin haben und natürlich einen Weinberg Paradies in Radebeul. Wir wünschen frohes Schaffen
5: bei der
4: Weinlese.
5: Das sind wieder deine Themen, du
4: Schmerz. Wir als Verbraucher sind vorbereitet auf die Erträge und spielen euch als Motivation jetzt Summer Wine.
5: Ja, jetzt will ich schon, wo deine rote Nase herkommt.
4: Eine Feinscholle ist doch nicht verboten, Mensch, jetzt
5: geht's. Ja, ja.

0: 6.42 Uhr.
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0: Mit dem Oliver Herrlich aus Dresden wollen wir es jetzt versuchen. Genau. Wir freuen uns. Guten Morgen erstmal, Olli.
2: Guten Morgen.
3: Wie viele Stunden hast du letzte Nacht geschlafen? Guten Morgen.
2: Viele. Also ganz um, ja, 8 vielleicht, 8.
0: Das ist stark.
3: Ja, mindestens 7 Stunden Schlaf brauchen wir, um wirklich fit zu sein. So sagt's der allgemeine Richtwert. Aber wie viel Prozent aller unser kommen unter der Woche auf weniger Schlaf?
0: 2/3.
2: Ich sage 1/3 höchstens.
3: Ja, gib das doch mal bitte in Prozentzahlen an.
0: 66,666%.
2: Mhm. Bei dir ist es wenig. Ich sage 44%.
3: 44, okay. Das mit dem Schlaf ist ja eine ganz persönliche Sache. Mann braucht weniger Schlaf als wie Frau. Jugendliche mehr als Erwachsene. Guter Test, um die optimale persönliche Schlafzeit rauszukriegen, ist in den Ferien immer zur gleichen Zeit ins Bett zu gehen. Kein Wecker zu stellen, erst aufstehen, wenn wir wirklich wach sind und auch ausgeschlafen. Und die Anzahl dieser Stunden Schlaf, das sind die persönliche optimale Schlafzeit.
0: Das sehen Sie mich im Urlaub nicht vormittag.
3: Also brauchst du viel Schlaf.
0: Eigentlich kann ich viel schlafen, ja.
3: Zurück zum Thema, wie viel Prozent haben weniger als 7 Stunden Schlaf? Am Wochenende rund 1/4 aller unser und unter der Woche sind das 39,6%.
0: Na, da hast du doch besser gelegen, Olli, weil du eben ausgeschlafen bist heute, ist klar.
3: Und damit geht der Punkt an dich, 50 Euro Schlafprämie.
2: Super, das klingt ja gut.
0: Bis zum nächsten Mal, genau. Und bleib ausgeschlafen.
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6.51 Uhr, das ist Hitradio RTL und wir melden Stau auf der A4, Görlitz Richtung Dresden zwischen Kodersdorf und Niederseifersdorf, auf 3 Kilometern.

0: Das können Sie gern mal wieder Ihrer besseren Hälfte sagen, Ihrem Lieblingsmenschen. Dein ist mein ganzes Herz.
1: Ja, oh ja.
0: Guten Morgen bei Hitradio RTL. Wir Deutschen haben übrigens ein seltenes Talent, das wissen wir ja, uns das Leben gegenseitig schwer zu machen.
1: Das ist ja nicht neu.
0: Würden Sie einem Bäckermeister das Eichamt auf den Hals hetzen, wenn Sie dort ein halbes Brot kaufen und 10 Gramm fehlen? Ist tatsächlich passiert. Folge: Der Handwerker muss für 10.000 Euro neue Brotschneidemaschinen kaufen, die geeicht sind. Willkommen in Deutschland.
1: Jawohl, gute Nacht.
0: Creme des Morgens in einer guten Minute hier Hitradio RTL aktuell um 7.
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1: Mit Stella Störmer einen schönen guten Morgen. Nach einem Zeugenaufruf bei Kripo Live sind bei der Polizei mehrere Hinweise zu den beschädigten Felsen und Denkmälern in der Sächsischen Schweiz eingegangen. Sie werden nun eingehend geprüft, sagte uns ein Sprecher. Eine konkrete heiße Spur sei aber bis jetzt nicht dabei. Der oder die Täter haben an vielen Stellen im Nationalpark die Initialen J+D eingeritzt. Mittlerweile sind 18 betroffene Standorte bekannt, darunter die Schrammsteinaussicht und der Papststein. Mit einem Masterplan

0: dabei. Der oder die Täter haben an vielen Stellen im Nationalpark die Initialen J+D eingeritzt. Mittlerweile sind 18 betroffene Standorte bekannt, darunter die Schrammstein-Aussicht und der Papststein. Mit einem Masterplan will die Region Chemnitz-Südwestsachsen sich besser für den Strukturwandel aufstellen. Beteiligt sind der Erzgebirgskreis, die Landkreise Zwickau, Vogtland und Mittelsachsen sowie die Stadt Chemnitz. Bis Ende des Monats können noch Projekte eingereicht werden, die die Region voranbringen. Landrat des Erzgebirgskreises Rico Anton.
1: Das können Infrastrukturprojekte sein, das können Themen sein, die mit der Vernetzung von Unternehmen zu tun haben. Das können Themen sein, die beispielsweise eine Rolle spielen für so Fragen wie Innovation, also zum Beispiel neue Kompetenzen hier in der Region aufzubauen. Das sind Themen, die auch möglichst über die Kreisgrenzen hinaus für die gesamte Region wirken und damit die ganze Region stärken.
0: Wie viel Einfluss hat Leipzigs Oberbürgermeister auf den Krieg im Iran? Ein ungewöhnlicher Beschlussvorschlag im Stadtrat sorgt für Aufsehen. Frank Selig mit den Einzelheiten.
2: In Burkhardt wie Trust steht oben drüber und unten drunter eine Aktion, die vielleicht gar nicht so abwegig ist. Die Freie Fraktion, der in Leipzig 4 Stadträte angehören, möchte, dass sich Oberbürgermeister Burkhardt Jung bei den USA, am besten Präsident Trump persönlich, für ein Ende der Kampfhandlungen im Iran einsetzt. Begründet wird das damit, dass der Stadtrat ja schon oft von Jung Sachen verlangt habe, die überhaupt nicht in seiner Zuständigkeit liegen würden. Hier wäre es immerhin gar nicht so schwer. Er müsste nur in das Leipziger US-Konsulat einige hundert Meter neben seinem Büro gehen und dort eine Audienz fordern.
0: In den USA kann ein Dekret von Präsident Trump für eine erschwerte Briefwahl erstmal in Kraft treten. Der oberste Gerichtshof hat eine vorläufige Blockade des Vorhabens aufgehoben. Trumps Plan? Es sollen nur noch Bürgerinnen und Bürger per Briefwahl abstimmen können, die auf sogenannten Staatsbürgerschaftslisten stehen. Kritiker vermuten, dass demokratische Wähler benachteiligt werden sollen, weil die häufiger die Briefwahl nutzen.
3: Und unser Katja Möckel-Wetter?
4: Ja, das sieht relativ gut aus. Wir starten freundlich in diesen Dienstag bei Temperaturen leicht zweistellig. Wir haben aktuell 13 Grad in Merane, 13 sind es auch in Delitzsch und 12 Grad momentan so rund um Meißen. Im Laufe des Tages wird es dann wärmer, auf bis zu 24 Grad geht es rauf mit ordentlich Sonnenpower. Allerdings wird die verdrängelt im Vogtland und Erzgebirge dann später von ein paar dickeren Wolken und dann kann es ein paar Regen Tropfen geben. Morgen und am Donnerstag dann noch ein Ticken wärmer. Teilweise kratzen wir nochmal an der 30-Grad-Marke.
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3: Und Stau auf der A4 Görlitz Richtung Dresden. Zwischen Grodersdorf und Niederseifersdorf dauert es etwa 10 Minuten länger. Auch Stau auf der B169 zwischen Schwarzheide und Brieske Richtung Senftenberg dauert es eine Viertelstunde länger. Und ganz gesperrt ist die Karlsbader Straße in Neudorf wegen eines Unfalls. Blitzer in Meltewitz Richtung Kühren. Außerdem in Chemnitz, Wolgograder Allee Richtung Südring. Und in Oelsnitz im Vogtland wird auf der Hofer Straße geblitzt.
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7: 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Und
3: als ich heute Morgen ganzzeitig erwähnt habe, kurz, dass dieser 25. August der Versöhne dich und küsse denjenigen Tag ist, hat sie gesagt, bei ihr wird was anderes auf dem Kalender stehen. Kannst du gleich mal verraten, was das Wichtige ist?
4: Da hast du mir nicht zugehört, oder?
3: Oder ich habe dich missverstanden, sorry.
4: Es kann doch voll nicht wahr sein.
3: Wir müssen wichtige Termine
4: besprechen. Du sagst immer zu mir, ich höre dir nicht zu, aber du hörst mir ja genau nicht zu.
3: Vielleicht ist es ja für die Hörerinnen und Hörer von Relevanz. Du kannst es gerne nochmal erwähnen gleich.
4: Das ist unglaublich.
3: Nach Labusch, der Mund. Labusch,
4: das singende
3: Mund von Sweet Dreams Ruhe. Und live ist live.
4: Kann doch wohl nicht wahr sein.
3: Hier sind Opus auf Hitradio RTL.
4: Typisch, Mann.

0: Einen gelingenden Dienstag wünschen Katja Möckel und Uwe Fischer auf Hitradio RTL. Guten Morgen um 7.13 Uhr.
1: Guten Morgen.
0: So, was ist denn nun hier? Was steht denn auf deinem Kalender? An welcher Stelle hatte ich dich missverstanden? Nur mal ganz kurz.
1: Nee, nicht missverstanden, du hast mir gar nicht zugehört.
0: Das ist eine Unterstellung.
1: Ich
0: bemühe mich ja.
1: Pass auf, ich spule gleich nochmal zurück, weil das ist ja noch nicht mal eine Stunde her.
0: Es tut mir leid.
1: Die Konservendose feiert ihre Auferstehung, habe ich gesagt.
0: Darum ging's.
1: Ja, vor über 200 Jahren von einem britischen Kaufmann erfunden. Und da habe ich gesagt, die Konservendose ist ja gar nicht mehr so in, sondern diese Instant-Nudeln haben.
0: Da hast du was angerichtet. Soll ich dir von den Hörern ausrichten? Wenn du so weiter mit Begeisterung deine Ramen-Instant-Nudeln futterst, liebe Katja Möckel, kannst du auch gleich dreimal täglich zu McDonald's gehen. Da ist genauso viel Salz
1: was
0: und Fett drin.
1: Für aber ein Quatsch!
0: Nichts Nahrhaftes.
1: Ich esse es doch nicht frühmittags und abends. Ich esse es regelmäßig, habe es gestern Abend auch wieder gegessen. Aber was ist denn jetzt so schlecht an diesen... An diesen Nudeln?
0: Es ist halt Fast Food, das ist wichtig, das muss man wissen dabei. Das ist alles.
1: Ja, aber es ist ja deswegen nicht ungesund.
0: Nein.
1: Also ich verstehe das nicht. Du hast weniger Müll, du hast weniger Strom, du brauchst nur ein bisschen heißes Wasser zum Aufgießen.
0: Aber es ist halt kein gesundes Essen. Lasst es euch trotzdem schmecken.
1: Und du wirst auch noch satt, weil das den Bauch richtig aufquillt.
0: Du wirst eben nicht satt.
1: Hält nicht lange vor, ähnlich wie
0: Fast.
1: Ich wäre da immer satt.
0: Ja, du isst ja
1: und die in China ernähren sich am Ende auch von dem Zeug und werden über 100.
0: Finde
1: den Fehler. Die Chinesen haben kein Geld, alles klar.
0: Gut, wir werden uns hier nicht einig, deswegen...
1: Hast du schon mal einen dicken Chinesen gesehen?
0: Wir waren beim Kalender und da wollte ich auf den 5. September noch hinweisen.
1: Was denn da schon
0: mal wieder einzukriegen, da ist Hitradio RTL Disco-Nacht, sagen Sie es bitte weiter, in Leubnitz.
1: Wer kriegt sich hier nicht ein?
0: In Leubnitz, in der Linde, Rambazamba in der Pampa, ob wir dort als kleinen...
1: Getrenntes Pärchen auf Tauchen, das kannst du
0: auch. Ob wir als kleinen Imbiss dort auch Ramen-Instant-Nudeln anbieten, dagegen Mitternacht.
1: Da mache ich meinen eigenen Stand, das sage ich dir.
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7.22 Uhr, Hitradio RTL meldet Stau auf der A38 Richtung Halle zwischen Neuhart und Leipzig Südwest. Außerdem auf der A72 Chemnitz Richtung Zwickau zwischen Kreuz Chemnitz und Rottluff dauert es ein paar Minuten länger. Und neueste Blitzer steht in Wilten auf der Schulstraße.

0: Ach, wenn der Stevie Wonder nicht so wunderbar Mundharmonika spielen könnte, dann wäre der Song halb so gut für die Rhythmics. Guten Morgen. Es kommen keine guten Nachrichten aus Leipzig vom Flughafen nach diesen Drogenanschlägen.
1: Drohnen.
0: Vom Anfang August. Drohnenanschlägen, ja klar.
1: Nicht Drogen.
0: Ist jetzt bekannt geworden, dass eine weitere Drohne dort am Flugfeld gefunden wurde und auch Sprengstoff. Der Anschlag war so offensichtlich noch größer geplant als bisher bekannt. Sobald wir mehr Wissen, zuverlässige Infos haben, geben wir es an Sie weiter. Bis dahin gleich nach einer Minute hier Radio RTL aktuell 7:30.
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1: Mit Stella Stürmer einen schönen guten Morgen. Bei der Gamescom in Köln präsentiert sich auch Sachsen mit 25 Entwicklerteams auf einem Gemeinschaftsstand.

0: Der Freistaat bietet zusammen mit seinen Hochschulen hervorragende Voraussetzungen für einen innovativen Standort. Das heißt es von der Wirtschaftsförderung, die den Stand organisiert. In der Görlitzer Peterskirche wird am Abend das Lausitz-Festival eröffnet. Bis zum 13. September können Besucher weit mehr als 20 Veranstaltungen erleben, zum Beispiel in Cottbus, Zittau, Herrnhut, Kunewalde und Großröhrsdorf. Bezahlen ohne Bargeld wird immer beliebter. Am häufigsten kommt dabei die Girocard zum Einsatz. Sie hat im ersten Halbjahr Rekordzahlen erzielt und wurde rund 4,21 Milliarden Mal genutzt. Der Pflegeversicherung droht im kommenden Jahr ein Minus von 8 Milliarden Euro. AOK-Chefin Reimann warnt deshalb vor steigenden Beiträgen, sollte der Bund die Finanzlücke nicht schnell schließen.
1: Und unser Katja Möckel Wetterchen.
2: Also wer nochmal Beachfeeling oder Freibadwetter fühlen will, für den ist diese Woche nochmal perfekt. Heute bis 24 Grad, die nächsten Tage wird es noch ein Ticken wärmer. Auch wenn es jetzt am Morgen immer schon so nur leicht zweistellige Frühwerte gibt. Aktuell haben wir zwischen 11 und 15 Grad. Das geht dann aber peu à peu nach oben in den nächsten Stunden. Dazu erstmal viel Sonne heute. Im Laufe des Tages mehren sich die Wolken vom Süden her und dann sind auch einzelne Regentropfen möglich, aber allzu viel wird es nicht. Und wie gesagt, die nächsten Tage bleiben schön sommerlich.
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1: Und es ist wieder Stau auf der A72 Chemnitz Richtung Zwickau. Zwischen Kreuz Chemnitz und Rottluff dauert es 5-6 Minuten länger. Außerdem auf der B92 zwischen Mildheuer und Syrau Richtung Plauen auch Stau. Es wird geblitzt in Waldheim-Schönberg, ortseinwärts. Außerdem in Oelsnitz im Vogtland auf der Hoferstraße und in Liebschützberg an der Windmühle.
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1: gucken wir mal, wie weit wir hier gekommen sind in den letzten Wochen mit der Hörerfamilie. Wir haben die älteste Simson des Landes gefunden, wir haben den längsten Kassenzettel gefunden, die weiteste Fernbeziehung gekürt und auch die Frau mit den meisten Schuhen im Land kennengelernt. Jetzt wollen wir doch mal schauen nach der nächsten Musik, was die aktuelle Sachsen-Rekordsuche hier macht, wie weit wir gekommen sind auf Hitradio RTL. Bis gleich.

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2: So, wir stecken mitten in der letzten Woche vom August. Das ist die Woche, wo viele auf gepackten Kartons sitzen, weil Ende des Monats läuft der Mietvertrag aus. Heißt dieser Tage Kisten schleppen, am Wochenende nochmal putzen und dann Schlüsselübergabe. Wie oft sind Sie eigentlich schon umgezogen? Wir suchen ja aktuell die Person, die am meisten die Koffer gepackt hat, also die Person, die am meisten umgezogen ist und belohnen das mit 500 Euro Rekordprämie. Übrigens, die wenigsten ziehen ans Ende der Welt. 67% aller Umzüge finden innerhalb desselben Landkreises oder derselben Stadt statt. Über 86 bleiben im gleichen Bundesland und die durchschnittliche Umzugsdistanz beträgt lediglich 44 Kilometer.
3: Ich möchte an dieser Stelle mal das Umzugsunternehmen Gundelfinger in Dresden grüßen, wenn es die noch geben sollte. Die haben uns mal einen Vogel gezeigt, weil wir hatten die einmal wirklich gebucht für einen großen Umzug nach Schwerin. Und dann ein Jahr später haben wir sie wieder angerufen, ob sie uns wieder zurückholen können.
2: Naja, da haben sie doch bestimmt ordentlich Kasse gemacht,
3: das
2: oder?
3: Das sind so Sachen, die du ein Leben lang nicht vergisst. So, wer hat denn jetzt hier die Führung in unserer Rekordwertung? Wer hatte die meisten Umzüge?
4: Hallo Hitradio RTL, hier ist die Birgit aus Bad Lausick und ich bin schon 11 Mal in meinem Leben umgezogen und einmal komplett abgebrannt.
5: Ich bin in meinem Leben 11 Mal umgezogen, bin ganze junge 55 Jahre. Es grüßt euch ganz, ganz herzlich, Doreen aus Chemnitz.
6: Guten Morgen, ihr Lieben, die Alex. Bei mir wären es 11 Mal werden und Fischi, am Donnerstag ziehe ich um von Leipzig nach, erfährst du dann, wenn du mir helfen möchtest oder dem Umzugsunternehmen, sei gerne dabei.
2: Ja, da kannst du mal Muckis zeigen. Das ist doch ein tolles Angebot, oder?
3: Kein Problem. Den Flügel bringe ich alleine runter, wenn es soweit ist.
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Lied vom eingebildeten Typen, Mr. Vane von Culture Beat auf Hitradio RTL. Guten Morgen um 7:51, 9 vor 8. Und wir haben mehrere wichtige Verkehrsinfos für Sie. Die A38 Leipzig Richtung Halle, Höhe Leipzig Südwest, sind 3 defekte Fahrzeuge auf der Standspur. Außerdem Stau auf der B6, Halle Richtung Leipzig zwischen Dieskau und Gröbershöhe, Kabelsketal. Und es wird geblitzt neu in Meißen an der Manufaktur Richtung Triebischtal.

0: Süß, aber nicht zu gebrauchen von Ava Max. Klare Worte.
1: Ja, aber ganz so zum Lachen ist es heute Morgen nicht. Es gibt offenbar eine neue Spur im Drohnenfall von Leipzig. Denn eine dritte Drohne wurde nahe des Flughafens entdeckt. Eins leiten dazu gleich hier. Hitradio RTL aktuell Punkt 8.
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10: Mit Stella Stürmer einen schönen guten Morgen. Es gibt offenbar eine weitere Spur im Fall der Sprengstoffdrohnen am Flughafen Leipzig-Halle. Frederik Seifert über den aktuellen Stand.
11: Ja, verschiedene Medien berichten darüber, dass am 14. August eben nicht nur zwei suspekte Drohnen unterwegs waren. Es soll noch eine dritte Drohne auf einem Feld im Kabelsketal gefunden worden sein. Auch an ihr wurde demnach eine Substanz entdeckt, möglicherweise rund 50 Gramm des hochexplosiven Sprengstoffs Hexogen. Die Bundesanwaltschaft hat den Fund bislang allerdings nicht bestätigt.
10: Offenbar soll im nächsten Jahr die Zuckersteuer eingeführt werden.

eingeführt werden und damit ein Jahr früher als geplant. Das berichtet die Bild-Zeitung und beruft sich auf ein Papier aus dem Finanzministerium. Unter anderem soll demnach die Abgabe auch auf Säfte, Milchgetränke oder Zero-Getränke erhoben werden. Die Zuckersteuer könnte Getränke spürbar teurer machen, allerdings hat sie in anderen Ländern auch dazu geführt, dass die Hersteller den Zuckergehalt gesenkt haben. Nach ihrer Südkorea-Reise hält Sachsens

0: Sie habe zum Beispiel Roboter gesehen, die in Pflegeheimen gegen Einsamkeit eingesetzt werden. Man könne sich mit ihnen unterhalten und bekomme auch eine Reaktion, zeigte sich Köpping begeistert. Pünktlich wie die Eisenbahn. Von diesem Spruch aus der Vergangenheit ist nicht mehr viel übrig. Im ersten Halbjahr fiel fast jeder 12. Fernzug ganz oder auf einem Teil der Strecke aus. Diana Kramer berichtet.
1: Auch die angepeilte Pünktlichkeitsquote von 60% wird wohl im laufenden Jahr verfehlt. Und die Generalsanierung der Strecken, die zumindest auf lange Sicht Verbesserung bringen sollte, stockt. Aus Sicht der Grünen liegen die Probleme aber nicht nur auf den Strecken. Sie fordern auch eine präventive Instandsetzung der Züge. Bahn und Bundesregierung dürfen nicht tatenlos zusehen, wenn immer mehr Fernzüge unpünktlich sind oder ganz ausfallen.
0: Im Bereich des VMS werden Kinder in den kommenden Monaten wieder das sichere Bus- und Bahnfahren lernen. Rund 11.000 Mädchen und Jungen werden an der Busschule teilnehmen. Im Erzgebirgskreis übernehmen Fahrer der RVE die Verkehrserziehung. Dabei wird den Kindern erklärt, wie man sich an Haltestellen richtig verhält, in welchen Bereichen vor, neben und hinter dem Bus der Fahrer einen nicht sehen kann und wie sich eine Gefahrenbremsung anfühlt.
2: Und unser Wetterchen.
3: Ja, das ist auch Zucker heute und die nächsten Tage. Allerdings gibt's hier und da ein paar Schönheitsfehler. Früh brauchen Sie noch so ein dünnes Jäckchen. Das können Sie dann aber im Laufe des Tages abstreifen. Temperaturen heute bis 24 Grad. Allerdings zum Nachmittag deutlich mehr Wolken und einzelne Regentropfen. Ja, und morgen Mittwoch bis 29 Grad.
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2: Und eine wichtige Meldung von der A17 Richtung Prag. Da richten die jetzt gerade eine Wanderbaustelle ein zwischen Pirna und Bad Gottleuba. Heute über den Tag bis etwa 14 Uhr gibt es dort Behinderungen und geblitzt wird in Meltewitz Richtung Kühren, in Schönberg ortseinwärts bei Waldheim und in Chemnitz auf der Wolgograder Allee Richtung Südring.
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2: Und zwischendurch vielleicht eine Kleinigkeit naschen fürs gute Gefühl. Wie wär's mit Keksen aus Plastikmüll? Würden Sie sowas probieren?
3: Ja.
2: Der neueste Schrei der NASA.
3: Wenn heute nicht mal Fastendienstag wäre, würde ich es machen.
2: Nachher noch, was Sie da noch in die PET-Flaschen, die dann verarbeitet haben sollen, reingemehrt haben. Das ist wirklich genießbar. Erstmal guten Morgen jetzt mit den Pet Shop Boys.

0: 11 Minuten nach 8 ist es und in diesen Tagen schauen wir immer mal nach Suhl. Warum schauen wir nach Suhl?
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2: Ja, Sie können uns gerne mal stecken, warum ausgerechnet wir Ihnen diese Simson S51 schenken.
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2: Wirklich.
0: Immer ein Traum.
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0: 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Genau. Wir müssen in diesem spätestens 2027 ein Treffen machen mit allen, die jemals hier bei uns so eine Maschine geschenkt bekommen.
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0: 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Mhm. Und dann fahren wir einmal ums Karree und blockieren alle Straßen.
2: Über den Harthaarberg.
0: Oder wir lassen mal die Autobahn sperren, dort wo du nie mit dem Moped langfahren darfst. Vielleicht macht die Polizei mit und wir machen mal eine Autobahnfahrt mit.
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0: Morgen um 8.21 Uhr bei Hitradio RTL. Und wer mit offenen Augen durchs Leben geht, dem fallen immer mal seltsame Sachen auf an den Mitmenschen.
1: Ja, warum Frauen ab und an mal Selfies machen, oder? Hast du schon mal gecheckt, dass das wenig Männer sind, die das tun, sondern eher Mädels?
0: Ja.
1: Wann hast du das letzte Selfie gemacht?
0: Ich finde mich nicht so toll jetzt als Fotomotiv. Ich brauche das nicht. Also bei aller Liebe.
1: Okay, und warum halten wir dann den Kopf immer so schräg dabei?
0: Das ist die Frage.
1: Gehen wir weiter. An unser helles Köpfchen Matthias Drahim.
2: Aha, in 30 Sekunden.
3: Gute Frage, und das ist gar nicht so neu, denn überraschenderweise gibt es eine schräge Kameraperspektive schon seit über 100 Jahren, also lange vor Handy und Co. In den 1920er Jahren ist in der jungen Fotografie und im Film der sogenannte Dutch Angle aufgekommen. Diesen schrägen Winkel haben deutsche Expressionisten eingeführt, um eine Szene interessanter und bedrohlicher erscheinen zu lassen. Beim Selfie wird jetzt nicht die Kamera, sondern der Kopf schief gehalten. Das lässt das Gesicht weniger dramatisch, aber dafür weicher und schmaler aussehen. Eine Gesichtshälfte ist dabei vorteilhafter ausgeleuchtet. Mann bzw. Frau entscheidet sich dabei natürlich für die Schokoladenseite. Dazu kommt jetzt noch die Körpersprache. Ein leicht nach unten geneigter Kopf signalisiert, hey, ich bin entspannt und harmlos, aber auch mit viel Einfühlungsvermögen und Neugier. Im Gegenteil zum hochgereckten Kinn, was ja schon arrogant und unnahbar wirkt. Letzter Punkt noch, wir kennen uns selbst am besten vom Spiegelbild. Das Handyfoto zeigt uns genau andersherum, hä, das bin ich, kennt man ja, ne? Das schräge Selfie, das imitiert das gewohnte Bild und lässt uns auch für uns selber ein bisschen schöner aussehen.
0: Na, dann grüßen Sie mal von uns Ihre bessere Gesichtshälfte, wenn Sie wissen, welche das ist. Ich suche noch. Und damit kommen wir jetzt vom Dutch Angle zu Silver Pozzoli.

0: Found My Dream auf Hitradio RTL, weil das Leben ein Träumen schon ist.
1: Man muss es in deiner
0: nur,
1: Welt
0: man
1: vielleicht.
0: Muss sich nur bemühen.
1: Also, wie ist man das kann jetzt, sich aber auch schön reden.
0: Wie ist das jetzt mit diesen essbaren Keksen aus Plastikmüll? Also die NASA, ich sage es jetzt mit meinen Worten, NASA hat PET-Flaschen zusammengemehrt mit Mais, gekocht, an besondere Hefen verfüttert, Speisestärke dazu und Süßungsmittel, dann durch den 3D-Drucker gepresst und dann in der Mikrowelle gebacken. Soll toll riechen. Bekommen Sie schon Appetit? Oder wollen wir das erstmal in Ruhe auf uns zukommen lassen?
1: Merkst du eigentlich selber, dass du jedes zweite Mal über das Essen redest?
0: Gut, wenn ich Ihnen den Appetit verdorben habe, verweise ich jetzt an Hitradio RTL aktuell mit den Themen des Morgens 8:30.
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14: Mit Stella Stürmer einen schönen guten Morgen. Mit einem Masterplan will sich die Region Chemnitz-Südwestsachsen besser für den Strukturwandel aufstellen. Beteiligt sind der Erzgebirgskreis, die Landkreise Zwickau, Vogtland und Mittelsachsen sowie die Stadt Chemnitz. Bis Ende des Monats können noch Projekte eingereicht werden, die die Region voranbringen. Neues im Drohnenfall am Flughafen Leipzig-Halle. Medienberichten zufolge haben Ermittler eine weitere, dritte Sprengstoffdrohne gefunden und das bereits ebenfalls am 14. August auf einem Feld im Kabelsketal. Die Bundesanwaltschaft hat den Fund bisher allerdings nicht bestätigt. Nach einem Zeugenaufruf bei Kripo Live sind bei der Polizei mehrere Hinweise zu den beschädigten Felsen und Denkmälern in der Sächsischen Schweiz eingegangen. Sie werden nun geprüft. Es geht um die eingeritzten Initialien J plus D.

0: Die Weltmeere waren am Wochenende so heiß wie noch nie. 21,1 Grad an der Oberfläche. Das ist der höchste Wert seit Beginn der Messungen vor 47 Jahren. Das meldet der EU-Klimadienst Copernicus. Grund dafür ist die Erderwärmung und das aktuelle El Niño-Ereignis im Pazifik.
1: Und wie wird unser Wetterchen hier heute?
2: Das muss man sich nicht schönreden, das ist und bleibt so. Viel Sonne am Start. Der Sommer gibt in dieser letzten Augustwoche wirklich nochmal richtig Gas. Heute so um die 25 Grad zum Nachmittag steigt dann von Süden her das Schauerrisiko und am Abend kann es ordentlich gewittern. Morgen hat sich's ein bisschen gedreht, also die Schauer und Gewitter ziehen dann morgen noch durch den Mittwoch. Es wird vorübergehend ein bisschen kühler, bevor es dann Donnerstag wieder schöner wird.
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1: Bitte Vorsicht auf der A72 Richtung Leipzig an Abfahrt Zwenkau. Ein Spanngurt mit Metallteil auf der Fahrbahn. Stau auf der A14 Richtung Halle zwischen Dreipartenaue und Leipzig-Ost dauert 20 Minuten länger. Und es wird geblitzt in Marienberg Richtung Olbernhau gegenüber vom Jobcenter in Wüstenbrand auf der Hohensteiner Straße, in Meißen an der Manufaktur Richtung Triebischtal und am Ortsausgang Nerchau.
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1: Falls Sie den ADAC-Tankrabatt nutzen, wichtige Info bei Shell bisher, ja, läuft zum Jahresende aus, gibt es dann dort nicht mehr, aber schon ab September zahlen Sie einen Cent weniger bei Esso mit der ADAC-Karte.
2: Wirst du dafür bezahlt?
1: So, nein, nein. Aber.
2: Bist du eigentlich ADAC-Mitglied?
1: Nee, erstaunlicherweise auch
2: nicht. Ach so,
1: nicht.
2: Auch nicht?
1: Nein, also
2: wenn du mal eine Panne hast, was machst du dann?
1: Daher rufe ich dich an, Schatz, zu retten.
2: Laut nicht. Hilfe, ja.
1: So, wir lassen jetzt nicht einen Tiger aus dem Tank, sondern den Bon Jovi aus dem Radio.

0: 11 Minuten nach 8:30.
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0: Zeigen Sie uns mal Ihre aktuelle Meldebescheinigung, damit wir wissen, wo Sie hausen, denn wir gehen in dieser Woche der Frage.

0: nach, welcher unserer Hörer ist am häufigsten umgezogen
1: welche
0: in seinem Leben?
1: Person? Ja, da hat der Dirk Tietze aus Rheinsberg sich gerade angemeldet. Und zwar seine Antwort auf die Frage, na, wie oft bist du schon umgezogen? Noch nie.
0: Das ist auch selten.
1: Dirk ist 47.
0: Dann ist der im Elternhaus geblieben, aus welchen Gründen auch immer wahrscheinlich? Geht ja nicht anders.
1: Ja, und
0: stark.
1: Wohnt immer noch im Kinderzimmer.
0: Ich weiß. Nein, das ist natürlich auch möglich. Also Dirk, wenn du uns jetzt hörst, liebe Grüße, lass mal ruhig, die Story ist ja interessant, mal hören, wie es dazu kam.
1: Ich finde es ja schön, weil gerade wenn du dich dann als Kind in Anführungszeichen dann später um deine Eltern kümmerst und vielleicht daraus
0: kann auch der Grund sein,
1: mehr Generationenhaus entsteht, ist das doch was Tolles.
0: Das ist ein Traum. Am besten als Dreiseitenhof, wenn man im Lotto gewinnt. So, ja, hat bisher geführt, ich glaube 11 Umzüge war das meiste, was wir bisher gemeldet bekommen haben von den Hörern. Und wer ist jetzt dran? Hallo?
2: Hallo, ihr Lieben. Die Katrin hier aus Hückendorf. Wollte mich auch mal melden. Ich bin, wenn ich das Umziehen mit meinen Eltern in der Kindheit von einem Haus ins andere mitzähle, inzwischen 12-mal umgezogen. Vielleicht schaffe ich es ja damit an die Spitze. Liebe Grüße an alle.
0: Ja, Katrinchen, das ist jetzt die Führung. 12 Umzüge, wer hat mehr?
1: Aber du bist leider auch nicht allein, wir haben noch 20 weitere.
0: Ach so, das habe ich noch gar nicht gesehen.
1: 20
0: gehabt,
1: ja? Weitere mit 12 Umzügen. Die teilen sich quasi die Spitze auf. Vielleicht kann das ja noch jemand toppen. Es geht um 500 Euro Rekordprämie.
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meldet Stau auf der A14 Richtung Halle zwischen Partenau und Leipzig-Ost. Dauert fast eine halbe Stunde länger jetzt. Außerdem aktueller Blitzer in Chemnitz auf der Bernstorfer Straße stadtauswärts.

0: Ja, guck mal auf die Uhr, ist gleich um 9. Es ist Zeit für die 90er um 9 auf Hitradio RTL. Und ich habe mir gedacht, wollen wir mit Barbie Girl starten? Das kann doch nicht falsch sein, oder?
1: Das macht den Dienstag noch gleich viel hübscher.
0: Gleich hier nach den Nachrichten.
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10: Mit Stella Störmer einen schönen guten Tag. Am 6. September wird in Sachsen-Anhalt ein neuer Landtag gewählt. CDU-Ministerpräsident Schulze hat jetzt Unterstützung vom bayerischen Ministerpräsidenten Söder bekommen. Der sagte in Wernigerode im Harz, es sei in solchen Zeiten einfach gut, einen Ministerpräsidenten zu haben, der von Wirtschaft eine Ahnung hat. Die Pläne der in Umfragen klar führenden AfD seien dagegen das schlimmste wirtschaftliche Schredderprogramm, so Söder. Bei einem Großeinsatz letzte Nacht am Elsterflutbecken ist eine Leiche gefunden worden. Passanten hatten am späten Abend einen leeren Anglerstuhl samt Equipment gesehen und die Rettungskräfte alarmiert. Auch ein Polizeihubschrauber kam zum Einsatz. Der Tote wurde schließlich im Uferbereich entdeckt. Hinweise auf ein

Verbrechen gebe es nach ersten Erkenntnissen bisher nicht. Das sagte uns eine Polizeisprecherin auf Anfrage. Wie der Mann zu Tode kam, sei noch unklar, hieß es. Wie sieht die Zukunft bei Europas größtem Autobauer Volkswagen aus? Dazu beginnt mit der Betriebsversammlung heute eine Serie von Treffen zwischen Vorstand und Belegschaft. Die Arbeitnehmervertretung verlangt Klarheit von der Konzernführung mit Blick auf angekündigte Sparmaßnahmen. Tausende Stellen und

0: Euro. Sie sagte der Funke Mediengruppe, wenn die entstehenden Löcher nicht schnell gestopft würden, etwa durch Bundesmittel, dann würden die Abgaben für die Pflegeversicherung bald wieder steigen. In der Görlitzer Peterskirche wird am Abend das Lausitz-Festival eröffnet. Der Kammerchor Basel spielt Ausschnitte aus Bachs H-Moll-Messe. Bis zum 13. September können Besucher weit mehr als 20 Veranstaltungen erleben, und zwar an verschiedenen Orten, zum Beispiel in Cottbus, Zittau, Herrnhut, Kunewalde und Großröhrsdorf. Lausitz-Festival-Geschäftsführerin Marie Schulz.
1: Wir freuen uns sehr, dass wir wieder 7 Sparten präsentieren werden. Das ist Musiktheater, Theater, das sind Konzerte, das ist Jazz, das ist die Literatur, das sind philosophische Diskurse und der Bereich Ausstellung.
0: Das gesamte Festivalprogramm finden Sie unter llausitz-festival.eu.
2: Und das hoffentlich passende Wetter zur Laune.
3: Ja, es bleibt leider nicht so hübsch, wie es aktuell aussieht. Von Süden her nähert sich ein Tief, das schiebt schneller als gedacht zu uns rein. Zum Nachmittag werden die Wolken schon dichter und bringen später dann zuerst im Bergland Regen. Die Höchstwerte heute so bei 25 Grad. Morgen ist es dann genau umgekehrt. Erst trüb, dann schön.
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2: Und Stau auf der A14 Dresden Richtung Halle zwischen Partenaue und Leipzig-Ost. 5 Kilometer, dauert eine knappe halbe Stunde. Außerdem Blitzer in Wüstenbrand auf der Hohensteiner Straße stadtauswärts. In Meißen an der Porzellanmanufaktur Richtung Triebischtal und in Wilten auf der Schulstraße.
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2: Ja, und wenn du einen Popsong schreibst, musst du aufpassen, dass du nicht verklagt wirst wegen des Textes. So ist es folgendem Song ergangen. Die Spielzeugfirma Mattel hat gesagt, das nehmen wir mal vom Markt, das darf so nicht gesungen werden. Haben aber den Rechtsstreit verloren und später, Happy End, haben die sogar zusammengearbeitet, als der große Barbie-Film in die Kinos kam. Mhm. So kann sich das alles drehen, wenn's Geschäft stimmt. Hier sind Aqua zum Start in diese Stunde.
3: Morgen.

0: erfolgreichste Rotschopf. Auch in den 90ern. Wunderbar. Simple Reds.
1: Hättest du auch gerne rote Haare?
0: Wie Mick Hucknall.
1: Mhm. Du wärst froh, wenn du überhaupt noch Haare hättest, oder?
0: Ja, die Farbe ist dann zweitrangig. Die Quantität liegt dann vorne. Hier sind Katja Möckel und Uwe Fischer. Mhm. Gibt eine gute Nachricht aus unseren Kinos. Was da momentan läuft, kann sich auch wirklich auch sehen lassen. Ist ja sehr beliebt. Der Spider-Man momentan sowieso. Dann diese monumentale Odyssey-Verfilmung soll ja auch sehenswert sein. Und natürlich Paw Patrol für die jüngsten, hier auch der Dino-Film.
1: Wisst ihr, was mich gerade nervt, dass Paw Patrol überall auf den Bananen draufklebt? Ist dir auch schon mal aufgefallen?
0: Ja, das hat mich selbst meine Tochter gefragt, was der Zusammenhang wäre. Ich konnte es ihr nicht erklären.
1: Die Tomaten im Supermarkt sind auch in Paw Patrol eingepackt und wahrscheinlich hat das mit diesem Kino-Hype zu tun, ne?
0: Na klar, scheint sich besser zu verkaufen. So, und solange es eine Banane ist, ist es ja auch nicht ungesund. Alles cool. So, die Geschäfte, warum erzählen wir das von diesem Film? Die Geschäfte in unseren Kinos laufen auch besonders gut im ersten Halbjahr. So gut wie seit Corona nicht mehr. Das meiste Geld verdient melden unsere Kinos und das ist schön auch für die Mitarbeiter, das sind ja über 20.000, die da deutschlandweit ihr Geld damit verdienen, auf das sie es regelmäßig jeden Monat pünktlich kriegen. So, und da wir 90er nach 9 spielen, glänzen wir jetzt mit einer Kinomusik aus dem Film Meerjungfrauen küsst man nicht mit Hauptdarstellerin
1: Cher
0: und Winona Ryder.

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1: So, jetzt haben wir schön gelacht und jetzt gibt's Käffchen. Another cup of coffee von Mike and the Mechanics. Eiffel 65 dabei und ein wunderbarer Lionel Richie. Das sind die 90er um 9 auf Hitradio RTL. Gleich geht's weiter.
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1: Wir haben ein aktuelles Katja Möckel-Wetter für Sie.
10: Ja, das sieht aktuell noch sehr, sehr gut aus. Fast keine Wolken am Sachsenhimmel, aber die kommen im Laufe des Tages von Süden her. Da nähert sich so ein Tief, das kommt schneller als gedacht und hat teilweise auch ein bisschen Regen. Später zum Abend hin auch mal ein Gewitter im Gepäck. Die Höchstwerte heute so bei 25 Grad. Morgen unser Mittwoch dann genau umgekehrt. Erst trüb, dann schön.
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1: Achtung, bitte auf der A9 zwischen Hermsdorfer Kreuz und Hermsdorf Süd sind Leute direkt an der Fahrbahn in beiden Richtungen. Die A14 Richtung Halle verstopft. Zwischen Kleinpösener und Leipzig-Ost brauchen Sie 20 Minuten länger. Und die A72 Chemnitz Richtung Zwickau zwischen Chemnitz Süd und Stolberg West auch 4 Kilometer Stau. Aktuelle Blitzer auf der Ortsumgehung Kirchberg Richtung Hirschfeld in der Biogas- oder an der Biogasanlage. Außerdem in Zwickau auf der Schlossstraße und in Merane auf der Forststraße.
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1: Und wenn sich jetzt alle dran halten tagsüber an den Text, der hier gesungen wird, dann werden Sie nur Strahlemännern und Strahlefrauen heute begegnen. Das sind R.E.M. mit Shiny Happy People.

0: Es ist 9.42 Uhr.
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0: Mit dem Oliver Herrlich aus Dresden wollen wir es jetzt versuchen.
2: Genau.
0: Wir freuen uns. Guten Morgen erstmal, Olli.
2: Guten Morgen.
3: Wie viele Stunden hast du letzte Nacht geschlafen? Guten Morgen.
2: Viele. Also ganz um, ja, 8.
0: Das ist stark.
3: Ja, mindestens 7 Stunden Schlaf brauchen wir, um wirklich fit zu sein. So sagt's der allgemeine Richtwert. Aber wie viel Prozent aller unser kommen unter der Woche auf weniger Schlaf?
0: 2/3.
2: Ich sage 1/3 höchstens.
3: Ja, gib das doch mal bitte in Prozentzahlen an.
0: 66,666%.
2: Mhm. Bei dir ist es wenig. Ich sage 44%.
3: 44, okay. Das mit dem Schlaf ist ja eine ganz persönliche Sache. Mann braucht weniger Schlaf als wie Frau, Jugendliche mehr als Erwachsene. Guter Test, um die optimale persönliche Schlafzeit rauszukriegen, ist in den Ferien immer zur gleichen Zeit ins Bett zu gehen, keinen Wecker zu stellen, erst aufstehen, wenn wir wirklich wach sind und auch ausgeschlafen. Und die Anzahl dieser Stunden Schlaf, das sind die persönliche optimale Schlafzeit.
0: Das sehen Sie mich im Urlaub nicht vor Mittag.
3: Also brauchst du viel Schlaf.
0: Eigentlich kann ich viel schlafen, ja.
3: Zurück zum Thema, wie viel Prozent haben weniger als 7 Stunden Schlaf? Am Wochenende rund 1/4 aller unser und unter der Woche sind das 39,6%.
0: Na, da hast du doch besser gelegen, Olli, weil du eben ausgeschlafen bist heute, ist klar.
3: Und damit geht der Punkt an dich, 50 € Schlafprämie.
2: Super, das klingt ja gut.
0: Bis zum nächsten Mal, genau. Und bleib ausgeschlafen.
2: Genau.
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0: Zum Beispiel.

0: Das waren La Bouche. Was war nochmal der Busch? War das, waren das die Ohren,
1: La
0: die Nase,
1: heißt
0: die Nase oder der Mund?
1: La Bouche, nicht La Bouche. Hat man das in Sachsen-Anhalt so
0: es
1: gesagt?
0: Ist
1: La
0: Ironie, Gott.
1: Das kommt doch im Radio nicht an, das weißt du doch.
0: Wir werden nicht fürs Schönsprechen bezahlt, der will nicht
1: doch.
0: Hier. Ach so, dann bin ich nicht mehr lange hier.
2: Ach komm, wir machen Musik schön.
0: Ariane
2: jetzt, viel davon.
0: So, ist jetzt Busch ist jetzt Nase, Ohr oder Mund? Was war Busch?
2: Der Mund.
0: Alles klar, haben wir das
2: da
0: geklärt. Danke. Alles andere sagt Ari nach 10.
1: Ist woanders.
0: Auf Hitradio RTL.
3: Jetzt
0: zum Glück habe ich das überhört.
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8: Mäßige bis starke Belastung für Allergiker im Moment. Am meisten zu kämpfen haben sie weiter mit Gräserpollen, auch Weizen belastet.
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13: Mit Stella Stürmer einen schönen guten Tag. Immer mehr Spuren und immer mehr offene Fragen rund um den mutmaßlichen Drohnenangriff am Flughafen Leipzig-Halle. Medienberichten zufolge haben Ermittler eine weitere Sprengstoffdrohne gefunden. Es heißt, das Fluggerät sei bereits am 14. August auf einem Feld im Kabelsketal entdeckt worden. Somit gab es also neben den zwei bereits bekannten auch noch eine dritte im Raum Leipzig. An der Drohne soll ebenfalls eine Substanz gefunden worden sein, möglicherweise rund 50 Gramm des militärischen Sprengstoffs Hexogen. Die Bundesanwaltschaft hat den Fund bisher allerdings nicht bestätigt. Konzern im Krisenmodus. Bei Volkswagen beginnt mit der Betriebsversammlung in der Wolfsburger Zentrale heute eine Serie von außerordentlichen Treffen zwischen Vorstand und Belegschaft. Die Arbeitnehmervertretung hat geladen und verlangt Klarheit von der Konzernführung mit Blick auf angekündigte Sparmaßnahmen. Tausende Stellen und 4 Werke sollen bei Europas größtem Autobauer in Gefahr sein, darunter auch der Standort Zwickau. Chemnitzer Mieter zahlen mehr Nebenkosten als der Bundesdurchschnitt. Das zeigt eine aktuelle Auswertung der gewerblichen Prüfplattform Mineco.
14: Demnach liegt die jährliche sogenannte zweite Miete im Schnitt bei rund 3.500 Euro. Das sind rund 100 Euro mehr als im nationalen Vergleich. Allerdings warnt das Portal, in 90% der geprüften Abrechnungen wurde mindestens ein Fehler gefunden. Im Schnitt geht es dabei um über 320 Euro. Gunnar Tichy, Nachrichtenredaktion.
13: Bezahlen ohne Bargeld wird immer beliebter. Am häufigsten kommt dabei die Girocard zum Einsatz. Sie hat im

0: Im ersten Halbjahr Rekordzahlen erzielt, wurde rund 4,21 Milliarden Mal genutzt. Ursula Winkler berichtet.
1: Die Bankkarte ist beim bargeldlosen Zahlen das am meisten genutzte Zahlungsmittel. Die Menschen zahlen zunehmend auch kleine Beträge, etwa beim Bäcker, am Kiosk oder Automaten, gerne mit Karte. Bald soll sie neue Funktionen bekommen. Im kommenden Jahr soll es etwa auch möglich werden, Mietwagen oder Hotelzimmer mit Girocard zu buchen. Bisher braucht man dafür eine Kreditkarte.
0: Der deutsche Staat hat im ersten Halbjahr gut

0: Mal stärker gewachsen als zunächst angenommen.
1: Das ist Radio RTL Sachsenwetter für diesen Dienstag und da gibt es Sonne und ein paar Wolken im fröhlichen Wechsel. Wir haben es überall trocken noch, aber die Wolken werden mehr und bringen dann von Westen her auch später Regen mit. Die Höchstwerte zwischen 21 und 24 Grad. Morgen dann umgekehrtes Spiel, anfangs noch einige Regenwolken unterwegs, später lässt das nach und die Sonne zeigt sich bis zu 23 Grad und zweite Wochenhälfte nochmal sommerlich warm.
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1: A4, Achtung, Chemnitz Richtung Erfurt. Hier liegen zwischen Stadtroda und Jena Zentrum Reifenteile auf der Fahrbahn. Das Ganze in der Baustelle. A38, Leipzig Richtung Halle, Höhe Leipzig Südwest. Drei defekte Fahrzeuge hier auf der Standspur. Dann A72, Chemnitz Richtung Zwickau. 5 Kilometer Stau zwischen Chemnitz Süd und Stolberg West. 17 Minuten Zeitverlust. Und A72 Richtung Leipzig. Bitte aufpassen an der Abfahrt Zwenkau. Da liegt ein Spanngurt mit Metallteil. Danke an Heike fürs Melden. Außerdem B170 Altenberg in Richtung Dresden am Possendorfer Berg. Bitte Vorsicht, auf der rechten Spur in der Kurve steht ein defekter Kleintransporter. Dann wird geblitzt, B2 am Abzweig Reppen beidseitig, hier mit Abstandsmessung. In Ossling eine Bushaltestelle auf der Wittichenauer Straße, 30er-Zone. Ortsumgehung Kirchberg in Hirschfeld eine Biogasanlage. Es blitzt in Merane auf der Forststraße beidseitig, Chemnitz, Bernsdorfer Straße stadtauswärts und in Zwickau, Schlossstraße Richtung Friedhof.
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1: Französisch haben wir aufgehört mit La Bouche in der letzten Stunde und französisch geht's weiter hier in dieser neuen Stunde mit France Gall und Ella Ella.
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1: Wer ist am häufigsten umgezogen? Das wollen wir bis Freitag rausfinden. Katrin aus Höckendorf hat mit 12 Umzügen hier die Nase vorn gehabt. Wo liegen wir denn jetzt aktuell?
2: Guten Morgen, die Maria aus Welser hier. Zu eurem Rekord wegen Umzügen. Ne? Hm? Ich bin erschreckenderweise 14, maximal 15 Mal in meinem Leben umgezogen. Darf ich aber beruhigen, ich bin ein Wessi. Das heißt, ich bin in meiner Kindheit in NRW auch schon sehr viel umgezogen. Und deswegen gilt nicht, dass ich da jetzt mitmachen kann oder so. Aber ich wollte es einfach mal mitgeteilt haben. Ich wünsche euch auf jeden Fall noch einen schönen Tag. Und macht weiter so. Bis später. Tschüss.
1: Ganz lieben Dank. Also außer Konkurrenz, die Maria, das stimmt. Aber schön, dass du dich gemeldet hast und Hitradio RTL hörst. Freuen wir uns wirklich sehr. 500 Euro Rekordprämie sind drin für den oder diejenige in Sachsen mit den meisten Umzügen. Und Sie können sich da einmischen über hitradio-rtl.de.
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2: Das ist Radio RTL Sachsenwetter. Ein Sonne-Wolken-Mix, freundlich aktuell, trocken überall, bis zu 24 Grad. Allerdings im Laufe des Tages mehr Wolken und wir könnten dann später vom Vogtland und dem Erzgebirge her auch so ein paar Schauer dabei haben. Morgen sieht's andersrum aus. Wir starten mit noch vielen Wolken und die haben gebietsweise auch Regen noch im Gepäck. Der wird aber dann rausziehen und dann macht sich die Sonne wieder Platz, bis 23 Grad.
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2: Achtung bitte, A13, Dresden Richtung Berlin, zwischen dem Dreieck Spreewald und Lübbenau eine ungesicherte Unfallstelle. A72, Chemnitz Richtung Zwickau, 7 Kilometer Stau zwischen Chemnitz Süd und Stolberg West. Das heißt für Sie 18 Minuten mehr Zeit einplanen. Und es wird geblitzt auf der B2 am Abzweig Reppen, beidseitig, hier mit Abstandsmessung. Dann Annaberg zwischen der Geiersdorfer Kreuzung und der Feldschlösschenkreuzung. Am Schwibbogen stehen Sie in der Kurve, dank an Thorsten. In Meißen, Talstraße, Höhe der Bushalte. Porzellanmanufaktur statt auswärts, 30er-Zone. Merane, die Forststraße, es blitzt in beiden Richtungen. Auf der Ortsumgehung Kirchberg in Hirschfeld an der Biogasanlage. Und dann haben wir noch einen Blitzer in Zwickau auf der Schlossstraße Richtung Friedhof. Hier stehen sie auf der rechten Seite. Achtung, ist Spielstraße.
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0: Also wer beim Umzug Lambada tanzt, der zieht auf jeden Fall mit mehr Spaß um.
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0: Das ist ja wirklich immer das Nervige, ne? Also ich meine ganz ehrlich, umziehen als solches, das ist ja nichts, was Spaß macht, oder? Aber schön, wenn man es dann geschafft hat und sich dann auch irgendwann mal eingerichtet hat. Deswegen erstaunlich wieder mal, wie viele denn tatsächlich das schon sehr, sehr häufig durchgemacht haben. Und es ist Daniela Wronski jetzt am Telefon. Hi.
2: Und hier ist Daniela, hallo.
0: Und hier ist die Ariane von Hitradio RTL, hallo. Verrat mal, wie oft du in deinem Leben bisher schon umgezogen bist.
2: Ich habe gerade nochmal nachgezählt und es steht jetzt der 14. Umzug bereits an.
0: Ach, also du bist gerade voll am Umziehen tatsächlich, Kisten packen?
2: Genau.
0: Okay, Wahnsinn. Und du darfst auch verraten, wie alt du bist, da du ja noch sehr jung bist, nämlich?
2: Ja, ich bin erst 33.
0: Das muss ja schon viele Jahre gehen tatsächlich, um auf so eine Zahl zu kommen. Was hat es damit auf sich?
2: Ja, meine Mama ist sehr oft mit mir umgezogen. Also schon, wo ich ein Jahr alt war, sind wir das erste Mal umgezogen und dann immer so alle paar Jahre oder selbst teilweise nach einem halben Jahr wieder in eine neue Wohnung oder in ein neues Haus.
0: Ach,

0: Ja, wir haben nie wirklich so richtig das Zuhause für uns gefunden. Mhm. Als ich dann bei meiner Mama ausgezogen bin, ja, ging das bei mir eigentlich so ziemlich weiter.
1: Oh nein, man könnte ja denken, gerade dann, ne, hat man so den Drang so, jetzt bleibe ich aber mal, wo ich bin. Aber,
0: genau, also ich habe jetzt meinen Ort zumindest für mich gefunden, aber die Wohnung wird nochmal gewechselt.
1: Okay, wo bist du denn jetzt zu Hause? In welchem schönen Ort in Sachsen?
0: Ich bin jetzt in Heidenau bei Dresden zu Hause und finde es hier einfach wunderschön und möchte hier auch bleiben.
1: Das klingt toll und das klingt idyllisch. Und Daniela, da wünschen wir dir für deine Zukunft alles Gute. Vielleicht klappt es auch mit dem Hitradio RTL Sachsen-Rekord.
0: Das wäre super. Dankeschön.
1: Danke dir ganz lieb. Ja, hab eine schöne Woche. Liebe Grüße nach Heidenau damit. Also die 14. Damit führt Daniela Wronski den Umzugsrekord bei uns bisher in dieser Woche an. Es sei denn, sie haben was dagegen und sagen, Ötsch, ich hab mehr. 0351 5000 2000. Da genügt eine WhatsApp mit dem Wort Rekord. Und dann kommen Sie vielleicht der 500 € Rekordprämie gleich auch mal ein Stück näher.
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5: Mit Stella Stürmer einen schönen guten Tag. Für 38 sächsische Schülerinnen und Schüler geht's für 4 Wochen ins Ausland. Mit einem Stipendium des Kultusministeriums in Höhe von insgesamt 130.000 Euro dürfen sie in den Schulalltag verschiedener Länder schnuppern. Paulina Möckel weiß mehr.
6: Für die Schüler geht's zum Beispiel nach Malta, Frankreich, Spanien, Tschechien, Italien, Polen, in die USA oder ins Vereinigte Königreich. Untergebracht werden sie bei Gastfamilien. Für das Stipendium durften sich hauptsächlich Oberschüler der Klassenstufen 8 oder 9 bewerben. Sie mussten mindestens 14 Jahre alt sein, gute Fremdsprachenkenntnisse vorweisen und sich ehrenamtlich betätigen.
5: Mit einem Masterplan will die Region Chemnitz-Südwestsachsen sich besser für den Strukturwandel aufstellen. Beteiligt sind der Erzgebirgskreis, die Landkreise Zwickau, Vogtland und Mittelsachsen sowie die Stadt Chemnitz. Bis Ende des Monats können noch Projekte eingereicht werden, die die Region voranbringen. Dabei geht es um Ideen zur Vernetzung von Unternehmen, neue Technologien und eine bessere Infrastruktur. Die Landkreise und die Stadt Chemnitz entscheiden bis Jahresende über die Förderung von einzelnen Projekten. Ärgerliche Panne bei RB Leipzig. Der Bundesligist muss im Stadtgebiet seine aktuellen Werbeplakate austauschen. Auf den Ankündigungen für die kommenden Heimspiele sind die Termine gegen Frankfurt und Elversberg versehentlich vertauscht worden. Da der Fehler zu spät entdeckt wurde, müssen die Plakate nun komplett ersetzt werden. RB startet kommenden Samstag mit einem Heimspiel gegen Borussia Mönchengladbach in die neue Bundesliga-Saison. Dafür gibt es übrigens auch noch Restkarten. Offenbar gibt es wieder einen Fall von Sabotage entlang einer Bahnstrecke. Betroffen ist eine Verbindung nahe Backnang in Baden-Württemberg. Dort haben Unbekannte mehrere Kabel beschädigt und das führt nun zu Datenausfällen. Betroffen sind der Zugverkehr sowie die Internet- und Telefonversorgung der 38.000 Einwohnerstadt. Der Staatsschutz ermittelt. Mit Karte bitte, so heißt es immer häufiger an den Kassen. Mehr als 4,3 Milliarden Mal ist die Girocard.

0: Card, oft auch EC-Karte genannt, im ersten Halbjahr bereits genutzt worden. Was dem Handel auffällt, zunehmend werden auch Kleinstbeträge bargeldlos bezahlt. Die Girocard bekommt bald neue Funktionen. Voraussichtlich ab dem Frühjahr 2027 kann man damit etwa auch einen Mietwagen buchen. Bisher brauchte man dafür immer eine Kreditkarte.
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0: Tag auch ein paar Regenwolken mit dabei. Morgen starten wir dann noch mit Regenwolken, die ziehen aber später raus. Dann wird es im Laufe des Tages schöner. 19 bis 23 Grad und der Donnerstag nochmal richtig schön sonnig und sommerlich warm mit Höchstwerten um die 30 Grad.
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0: Achtung, A13 Dresden Richtung Berlin zwischen Bronco und Karlau, da liegt ein Metallteil auf der linken Spur. Weiter zwischen Lübbenau und Duben eine ungesicherte Unfallstelle auf der linken Spur. Wir haben dadurch Stau ab dem Dreieck Spreewald, hier dauert es jetzt schon eine Viertelstunde länger. 10 Minuten Zeitverlust auf der A17 Prag Richtung Dresden zwischen dem Grenzübergang und Bad Gottleuber. A72 Chemnitz Richtung Zwickau, hier 22 Minuten anstehen im Moment zwischen Chemnitz Süd und Stolberg West. In Kopitz auf der Lohmener Straße. Hier wird es rutschig durch eine Ölspur zwischen der Wirt- und Basteistraße. Aufpassen bitte in beiden Richtungen. Und es blitzt in Görlitz am Wilhelmsplatz in der 20er-Zone. Torgau Richtung Leipzig in Mokrena auf der linken Seite stehen sie. Dann Annaberg zwischen der Geiersdorfer und Feldschlösschenkreuzung am Schwibbogen in der Kurve. Außerdem Meißen Talstraße in Höhe der Bushaltestelle Porzellanmanufaktur statt auswärts bei Tempo 30. Auf der Ortsumgehung Kirchberg in Hirschfeld Höhe der Biogasanlage und Chemnitz, Neferstraße stadteinwärts.
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0: Und da wird noch ein Update von den Straßen nachgeliefert.
5: Ja, ihr Lieben, hier ist der Mike aus Chemnitz. Ich würde gerne einen Blitzer melden, oder eher gesagt, stehen Sie mit der Laserpistole.
0: Ha?
5: Und zwar auf der Fürstenstraße in der 30er-Zone. Macht schön vorsichtig, wünsche euch einen schönen Tag.
0: Mike, liebe Grüße, mach's gut.
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7: Hier ist Radio RTL mit dem Sachsenwetter kurz vor 23:30 und das sieht gut aus. Da ist schön viel Sonne mit dabei. Es gibt ein paar dünne Schleierwölkchen mit am blauen Himmel und damit haben wir es überall trocken aktuell. Temperaturen um die 20 Grad in Chemnitz. Wir haben 12 Grad nur auf dem Fichtelberg und 20 Grad in Stolpen. Bis zu 24 sind heute drin. Im Laufe des Tages werden die Wolken dann so langsam mehr und die werden dicker und die haben im Südwesten Sachsens dann auch erste Schauer dabei. Morgen geht's damit los. Anfangs viele Regenwolken, die verziehen sich aber. Also zweite Tageshälfte wird dann schöner, sonniger und trockener, 19 bis 23 Grad. Und dann können wir uns vor allem auf den Donnerstag freuen, denn wenn der Nebel sich verzogen hat am Morgen, dann macht sich die Sonne Platz. Es wird trocken bleiben und es gibt nochmal sommerliche 30 Grad maximal.
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7: A13, Dresden Richtung Berlin, Vorsicht bitte, hier liegt ein Metallteil zwischen Bronco und Karlau auf der linken Spur. A13, Dresden Richtung Berlin, ein Unfall zwischen Lübbenau und Duben, auch hier ist die linke Spur blockiert. A72, Chemnitz Richtung Zwickau, 21 Minuten dauert es länger zwischen Chemnitz Süd und Stolberg West und in Kopitz Lohmene Straße zwischen der Wirt- und Basteistraße, hier zieht sich eine Ölspur, Vorsicht bitte in beiden Richtungen. Blitzer stehen in Görlitz, Wilhelmsplatz, 20er Zone. Ist eine Einbahnstraße. Dann von Torgau nach Leipzig in Mokrena auf der linken Seite. Es blitzt in Meißen auf der Talstraße in Höhe der Bushaltestelle Porzellanmanufaktur, 30er Zone. Und Chemnitz-Nefestraße stadteinwärts sowie auf der Fürstenstraße und in Taltitz auf der S311 beidseitig Oelsnitzer Straße unter der Autobahnbrücke. Danke an Luis.
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0: Tommy Amadeus von Falco, 80er, 90er, 100% Sachsen-Sound am Dienstag. Geht auf Mittag zu, wir haben es gleich 11:45. Celine Dion steht in den Startlöchern mit I'm Alive. Und wann fühlen Sie sich so richtig lebendig? 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
12: Mit Stella Stürmer einen schönen guten Tag. Nach einem Zeugenaufruf bei Kripo Live sind bei der Polizei mehrere Hinweise zu den beschädigten Felsen und Denkmälern in der Sächsischen Schweiz eingegangen. Sie werden nun eingehend geprüft, sagte uns ein Sprecher. Eine konkrete heiße Spur sei aber bis jetzt nicht dabei. Der oder die Täter haben an vielen Stellen im Nationalpark die Initialien J+D eingeritzt. Mittlerweile sind 18 betroffene Standorte bekannt, darunter die Schrammsteinaussicht und der Papststein. Bei den Elbe-Flugzeugwerken werden demnächst Hubschrauber der Bundeswehr gewartet. Der Vertrag umfasst unter anderem regelmäßige Inspektionen und läuft über 7 Jahre, das teilte das Unternehmen mit. Die ersten Helikopter vom Typ NH90 werden in Kürze am Dresdner Airport erwartet. Die Flugzeugwerke hatten vor ein paar Jahren schon einmal Bundeswehr-Hubschrauber gewartet, damals noch als Subunternehmen. Diesmal sind die Dresdner direkter Vertragspartner des Heeres. Die psychische Gesundheit junger Menschen muss mehr in den Mittelpunkt gerückt werden. Das fordert Barmer-Chef Straub angesichts einer aktuellen Jugendstudie. Die besagt, dass der Leistungsdruck in der Schule jungen Menschen stark zusetzt. Fast jede zweite Schülerin klagt darüber, bei den Jungs ist es jeder vierte. Auch Stress in der Familie und Einsamkeit belasten die Jugendlichen. Genug geurlaubt. Die Minister der Bundesregierung starten heute mit einem 2-tägigen Treffen in Brandenburg in die 2. Jahreshälfte. Dort geht es um bereits angestoßene und noch kommende Reformen, aber auch um den Klimaschutz. Dazu sagte Bundeskanzler Merz:
13: Es gibt kaum einen Lebensbereich, der nicht betroffen ist. Für die Bundesregierung ist deshalb klar, wir müssen den Klimawandel weiter eindämmen und zugleich unser Land besser an die Folgen des Klimawandels anpassen.
12: Wirtschaftsministerin Reiche ist aufgrund eines OP-Termins nicht beim Treffen dabei. Das Auto bleibt das wichtigste Verkehrsmittel in Deutschland. Mehr als 80% nutzen es mindestens einmal pro Woche, das zeigt eine Forsa-Umfrage. Zu Fuß zu gehen liegt mit über 60% auf Platz 2. ÖPNV und Fahrrad nutzt nur jeder fünfte regelmäßig. Gleichzeitig wächst die Elektromobilität. Jeder 11. Autobesitzer fährt rein elektrisch.
14: Werfen wir doch mal einen Blick auf das Hitradio RTL Sachsen-Wetter. Wir haben vielerorts die Sonne draußen, blauer Himmel, gibt so ein paar Schleierwolken, die mit rumschwirren, aber an Regen ist hier noch nichts zu sehen. Das wird sich voraussichtlich aber im Laufe des Nachmittags ändern. Aus Richtung Südwesten machen sich dann vom Vogtland und dem Erzgebirge her ein paar Schauer breit. Temperaturen haben wir jetzt so um die 22 Grad schon und bis zu 24 sind auch noch drin. Später, wie gesagt, kann es noch nass werden. Morgen

0: Morgen drehen wir das Ganze einmal um. Da halten sich anfangs viele Wolken, die auch Regen im Gepäck haben. Im Laufe des Tages zieht der Regen einmal raus und dann macht sich die Sonne Platz. 19 bis 23 Grad und der vielleicht schönste Tag der Woche, der Donnerstag. Anfangs Nebel, dann aber Sonne, Sonne, Sonne, trockenes Wetter und bis zu 30 Grad nochmal.
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0: Die Straßen, da haben wir die A17 Prag Richtung Dresden jetzt mit 13 Minuten zwischen Grenzübergang Breitenau-Schönwald und Bad Gottleuber. 18 Minuten Zeitverlust auf der A72 Chemnitz Richtung Zwickau zwischen Chemnitz Süd und Stolberg West und in Kopitz-Lumener Straße. Achtung, hier eine Ölspur zwischen der Wirt- und Basteistraße. Bitte Vorsicht in beiden Richtungen. Die neuesten Blitzer in Teiltitz, Oelsnitzer Straße unter der Autobahnbrücke beidseitig. In Görlitz, Wilhelmsplatz, 20er-Zone. Torgau Richtung Leipzig in Mokrena stehen sie auf der linken Seite. Dann Chemnitz, Nefestraße stadteinwärts und Fürstenstraße. Hier wird in der 30er-Zone gelasert. Und in Dresden, Warthaer Straße auch bei Tempo 30. Dank an Holger.
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0: Ja, und da gibt's Aha in dieser halben Stunde. Wir haben UB40 mit dabei und aus Starship jetzt für den Anfang mit Nothing's Gonna Stop Us Now.
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0: Lola und Messi hier auf Hitradio RTL. Ich bin Ari, wünsche einen schönen sonnigen Dienstagmittag. Wir haben es gleich 12:30 und da kommt eine Nachricht aus Riesa.
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1: Ich danke euch.
0: Na, bitteschön, Ralf. Liebe Grüße nach Riesa. Gilt auch für Sie, ne? 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Fancy mit Chinese Eyes, 80er, 90er, 100% Sachsen-Sound hier bei Hitradio RTL.
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1: Zack, genau 12:30, Hitradio RTL mit dem Sachsenwetter, mit immer noch schönen Sonnenschein, gemischt mit ein paar lockeren Schleierwolken. Die verdichten sich aber und werden mehr über Nachmittag, zieht dann vom Vogtland und dem Erzgebirge her auch Regen rein, 21 bis 24 Grad. In der Nacht wird es dann auch sogar noch ein bisschen weiter regnen, da haben wir es verbreitet stark bewölkt, 15 bis 11 Grad, im Erzgebirge unter 10 Grad. So und morgen bis zu 23 Grad tagsüber, dazu Anfang noch viele Wolken, die auch noch Regen dabei haben. Das zieht dann einmal raus, danach wird es schöner, es lockert auf, Sonne macht sich Platz und noch fetziger wird der Donnerstag. Da können wir uns auf sommerliche fast 30 Grad nochmal freuen und viel Sonnenschein.
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1: A17 Prag Richtung Dresden, zwischen dem Grenzübergang Breitenau-Schönwald und Bad Godleuber 2 Kilometer Stau, heißt für Sie 12 Minuten Zeitverlust. 18 Minuten länger dauert es auf der A72 Chemnitz Richtung Zwickau, zwischen Chemnitz Süd und Stolberg West. Und wir haben eine Ölspur in Kopitz auf der Lohmener Straße zwischen Wirth und Basteistraße. Hier also Vorsicht in beiden Richtungen bitte. Und in Pennerklemm 272 Schandauer Straße, Königsteiner Straße, zwischen der Struppener Straße und Einsteinstraße, da stockt es gerade sehr. 10 Minuten dauert es locker länger. Es blitzt in Thaltitz, Oelsnitzer Straße, und zwar unter der Autobahnbrücke beidseitig. Den hat uns der André eben nochmal bestätigt. Lieben Dank. Basti sagt, in Görlitz wird auch geblitzt. Wilhelmsplatz, 20er-Zone. Dann zwischen Ortrand und Kroppen bei Tempo 50. Dank an Henry. In Mokrena, Torgau Richtung Leipzig blitzt es. Und Chemnitz-Nefestraße stadteinwärts sowie Fürstenstraße in der 30er-Zone. Und in Dresden Warta-Straße auch bei Tempo 30.
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0: 9 Minuten vor 12:45. Das waren die Hooters mit Johnny B. Ich bin Ari, wünsche einen schönen Dienstag. Und dann gibt's Neues von den Straßen. Der Dieter hat's entdeckt.
1: Hallo, ich habe einen Blitzer für euch im Blitzer auf der 169 in beiden Richtungen an der Elstermühle. Danke, schönen Tag noch.
0: Na, danke dir, den wünschen wir auch. Und da haben wir bei Hitradio RTL auch wieder Neues zu verkünden.
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0: Jede Woche, ne, sind wir ja auf neuer Rekordjagd und nach neuen, spannenden, rekordverdächtigen Geschichten aus Sachsen. Wir wollen aktuell wissen, wer von Ihnen ist wohl am häufigsten umgezogen? Lisa Göhler-Gullock aus Dresden, 23 Jahre jung.

0: Sie ist schon 15 Mal umgezogen. Lisa, was ist los bei dir?
1: Ja, na, da ist einiges los gewesen. Also ich glaube, innerhalb meiner Kindheit bin ich schon an die 10 Mal umgezogen. Aber das lag eher daran, dass meine Mutter viel umziehen musste durch viele Jobwechsel oder die Wohnung war nicht gut. Und dann irgendwann hat sich das halt weitergezogen und ich habe das Gefühl, dieser Fluch, der ist so ein bisschen an mir gehaftet geblieben. Oh. Und als ich dann ausgezogen bin, hat sich das so ein bisschen weitergeführt.
0: Jetzt wird's spannend, erzähle.
1: Als ich dann nach Leipzig gezogen bin, bin ich auch innerhalb Leipzigs dreimal umgezogen, weil irgendwie die Wohnung bzw. WGs immer so schlimm waren, dass ich da nicht lange wohnen konnte. Und das zieht sich so ein bisschen hin. Und dann kommt man schnell auf so eine Zahl.
0: Verstehe. Also ganz nach dem Motto, irgendwas ist ja immer. Aber wohlfühlen soll man sich natürlich. Ich war auch sehr froh, also sehr, sehr froh, als ich nach einer WG-Zeit irgendwann auch mal meine Ruhe hatte und das erste Mal alleine gewohnt habe. Also kann man völlig nachvollziehen. Lisa, viele Grüße. Wir wünschen dir auf jeden Fall auch viel Glück, ne, dass du ankommst in deinem Zuhause, wo du es auch ganz lange aushältst. Und vielleicht klappt es ja auch in dieser Woche mit dem Hitradio RTL Sachsen-Rekord mit den meisten Umzügen. Also sie können auch noch mitmachen. Es geht um 500 Euro. 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Gern können sie auch mal gucken und sich anmelden über unsere Homepage.
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14: Mit Ingo Enke. Guten Tag. Es gibt offenbar eine weitere Spur im Fall der Sprengstoffdrohnen am Flughafen Leipzig-Halle. Frederik Seifert berichtet aus Leipzig.
15: Ja, verschiedene Medien berichten darüber, dass am 14. August eben nicht nur 2 suspekte Drohnen unterwegs waren. Es soll noch eine 3. Drohne auf einem Feld im Kabelsketal gefunden worden sein. Auch an ihr wurde demnach eine Substanz entdeckt, möglicherweise rund 50 Gramm des hochexplosiven Sprengstoffs Hexogen. Die Bundesanwaltschaft hat den Fund bislang allerdings nicht bestätigt.
14: Das Auto bleibt in Deutschland das wichtigste Verkehrsmittel. Über 80% nutzen es mindestens einmal pro Woche. Das zeigt eine aktuelle Forsa-Umfrage. Zu Fuß zu gehen liegt mit über 60% auf Platz 2. Bus, Bahn und Fahrrad nutzt nur jeder 5. regelmäßig. Gleichzeitig wächst die E-Mobilität. Jeder 11. Autobesitzer fährt rein elektrisch. Letzte Nacht ist vom Flughafen Leipzig wieder ein Abschiebeflug nach Afghanistan gestartet. Rund 30 meist straffällig gewordene Afghanen wurden in ihre Heimat geflogen. Gegner der Abschiebungen hielten am Airport eine Mahnwache ab. Afghanistan sei wegen der Menschenrechtsverletzungen durch die Taliban kein sicheres Herkunftsland, argumentierten sie. Am Freitag startet ja um 20.30 Uhr die Fußball-Bundesliga in eine neue Saison mit dem Spiel FC Bayern gegen VfB Stuttgart. Die Münchner werden dabei auf Jamal Musiala im Kader verzichten. Das berichten mehrere Medien. Nach seinen Zusammenbrüchen soll der Nationalspieler im Laufe der Woche ins Training zurückkehren. Der Finanzausschuss hat eine Millionenhilfe für den Dresdner Zoo freigegeben. 1,5 Millionen Euro muss die Stadt Dresden locker machen, um die Einnahmeverluste auszugleichen. Der Grund für das Finanzloch? Es kommen deutlich weniger Besucher als erwartet. Auch das neue Orang-Utan-Haus hat da nicht geholfen. Der Zoo Dresden will mit einem Zukunftskonzept nachsteuern. Er plant

0: zum Beispiel mehr Veranstaltungen, längere Öffnungszeiten und neue Tiergehege.
1: Das sind Radio RTL Sachsenwetter. Sieht gut aus, freundlich und trocken haben wir es. Einige Wolken mit dabei, die werden jetzt im Westen her auch mehr. Ansonsten noch viel Platz für Sonnenschein und Temperaturen jetzt zwischen 21 und 23 Grad. Bis zu 24 sind heute noch drin. Es wird ab dem Nachmittag aber zumindest vereinzelt ein paar Schauer geben.

0: vorbei. 15 bis 11 Grad, dann die Tiefstwerte. Morgen anfangs noch Regen, der zieht später raus, dann macht sich die Sonne Platz und es gibt 19 bis 23 Grad.
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0: A9 Nürnberg Richtung Leipzig zwischen Hermsdorf Süd und dem Hermsdorfer Kreuz. Ein defekter LKW hier auf der Standspur. A72 Leipzig Richtung Chemnitz zwischen Rastplatz am Mühlbachtal und Hartmannsdorf. Da ist ein Auto liegen geblieben. Auch hier ist die Standspur blockiert. Dann stockt der Verkehr auf der B172 und zwar in Pirna zwischen Krietschwitz und der Einsteinstraße. Und in Kopitz Lohmener Straße, da wird es rutschig durch eine Ölspur zwischen Wirth und Basteistraße. Das Ganze auch in beiden Richtungen. Die neuesten Blitzer stehen in Plessa auf der B169 an der Elstermühle beidseitig. Heidenau, Pirna, Straße Richtung Pirna, danke an Ingo. Dann Kunersdorfer Senke aus Görlitz kommend, hat uns die Anja gemeldet. In Taltitz blitzt es auf der Oelsnitzer Straße unter der Autobahnbrücke beidseitig. Zwischen Ortrand und Kroppen in Chemnitz, Fürstenstraße 30er-Zone und Dresden. Warthaer Straße auch bei Tempo 30.
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0: Ich wünsche einen zauberhaften Start hier in den zweiten Nachmittag der neuen Woche. Kommen Sie gut rein. Wir haben Roxette mit am Start, Dasha und jetzt Camouflage und The Great Commandment.
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0: hoffentlich ganz entspannten Dienstagnachmittag. Sascha und If You Believe. 80er, 90er, 100% Sachsen-Sound. So klingt das hier bei Hitradio RTL. Wir werfen gleich einen Blick aufs Wetter und die Straßen in Sachsen. Und vorweg eine wichtige Meldung von der A72, Plauen Richtung Chemnitz. Da liegen zwischen Zwickau West und Hartenstein mehrere Spanngurte auf der Fahrbahn. Bitte Vorsicht dort.
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2: So, Punktlandung hier. Wir haben es ganz genau 13:30 am Dienstagnachmittag. Hitradio RTL mit dem Sachsenwetter. Mit immer noch viel Sonnenschein, aber auch mehr und mehr Wolken. Im Westen Sachsens, da zieht sich's zu. Und im Süden sind auch Schauer im Anmarsch. Sind schon zu sehen hier auf dem Regenradar. Also da wird heute Nachmittag noch was runterkommen. Das wird nicht alle treffen. Temperaturen aktuell zwischen 21 und 23 Grad. Bis zu 24 sind noch drin. Vom Vogtland und vom Erzgebirge her werden sich die Schauer so ein bisschen ausbreiten. Das geht in der Nacht dann nochmal so weiter. 15 bis 11 Grad, in den höheren Lagen knapp unter 10 und morgen 23 Grad die Top-Temperatur. Anfangs noch Regen, später mehr Sonne und noch mehr Sonne und sommerlich schön warm wird's nochmal am Donnerstag.
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2: So, und damit gucken wir auf die Straßen. A72, Plauen Richtung Chemnitz, Vorsicht. Hier haben wir die Spanngurte rumliegen zwischen Zwickau West und Hartenstein. Und A72 Leipzig Richtung Chemnitz zwischen Rastplatz am Mühlbachtal und Hartmannsdorf. Da ist eben ein Fahrzeug liegen geblieben, blockiert die Standspur. Dann Obacht, eine ältere Fußgängerin ist wohl auf der Straße von Lohmen Richtung Doberzeit unterwegs. Da ist allerdings Tempo 70 erlaubt dort. Also bitte Fuß vom Gas, eine ältere Dame zu zwischen Lohmen und Doberzeit. Und wir haben die A17 jetzt noch mit Stau, Prag Richtung Dresden, zwischen Grenzübergang Breitenau-Schönwald und Bad Gottleuba 11 Minuten plus. Es wird geblitzt, B169, Plesser an der Elstermühle beidseitig, dann Heidenau, Pirna Straße an der Elbe Richtung Pirna, in der Kunersdorfer Senke aus Richtung Görlitz kommend, Thaltitz, Oelsnitzer Straße unter der Autobahnbrücke beidseitig, zwischen Ortrand und Kroppen, das Tempo 50, in Chemnitz stehen sie auf der Fürst Straße. Hier wird gelasert bei Tempo 30 und in Dresden auf der Warthaer Straße stehen sie auch in der 30er-Zone.
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0: Bruce Springsteen, Dancing in the Dark, Hitradio RTL. Und liebe Grüße zum Oliver Herrlich aus Dresden. Der war heute Morgen nämlich auch richtig helle, war heute Teil unserer Hitradio RTL Morning Show mit Uwe Fischer und Katja Möckel.
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0: Ja, der Olli hat sich gegen den Uwe getraut ins Duell. Und zwar auf diese Frage hier von unserer Katja.
2: Mindestens 7 Stunden Schlaf brauchen wir, um wirklich fit zu sein. So sagt's der allgemeine Richtwert. Aber wie viel Prozent aller unserer kommen unter der Woche auf weniger Schlaf?

0: Also ich hätte ja gedacht, viele, viele. Wäre eher beim Uwe gewesen.
1: 66,666%.
2: Ich sage 44%.
0: Und damit lag der Olli aus Dresden aber richtig gut.
3: Am Wochenende rund ein Viertel aller unser und unter der Woche sind das 39,6%.
0: Wahnsinn, damit lag der Oliver näher dran, gewinnt 50 Euro Schlafprämie und Sie können ja auch gerne mal mitmachen. Melden Sie sich einfach an. Es genügt eine WhatsApp mit dem Stichwort Duell an die 0351 5000 2000.
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3: Mit Ingo Enke. Guten Tag. Die Bundesregierung wird sich in Kürze zum Drohnenvorfall am Leipziger Flughafen äußern. Das hat Bundeskanzler Friedrich Merz heute zum Auftakt der zweitägigen Kabinettsklausur in Neu-Hardenberg in Brandenburg angekündigt. Man werde den Urheber des versuchten Drohnenangriffs benennen, so der CDU-Politiker. Deutschland sei stärker ins Fadenkreuz hybrider Angreifer gerückt. Sie würden zunehmend skrupellos schwere Schäden und sogar Verletzte und Tote in Kauf nehmen, so Merz. Fast jeder dritte neue Job bei uns in Sachsen war letztes Jahr befristet. Das meldet die Thurgauer Zeitung und beruft sich auf Zahlen der Landesarbeitsagentur. Sandra Petzold fasst zusammen.
4: Dabei zeigt sich ein deutliches regionales Gefälle. In den Großstädten Leipzig und Dresden ist die Befristungsquote mit 40-50% besonders hoch. Ganz anders sieht es in Südwestsachsen aus, etwa in Zwickau im Erzgebirge oder im Vogtland. Dort liegen die Werte bei unter 30%. Während in den Städten Dienstleistungsjobs dominieren, bietet das produzierende Gewerbe im Umland häufiger unbefristete Stellen.
3: Offenbar gibt es wieder einen Fall von Sabotage entlang einer Bahnstrecke. Betroffen ist eine Trasse in der Nähe von Backnang in Baden-Württemberg. Dort haben Unbekannte mehrere Kabel beschädigt. Das führt jetzt zu Datenausfällen. Betroffen sind der Zugverkehr sowie die Internet- und Telefonversorgung der 38.000 Einwohnerstadt. Ein offensichtlich zugedröhnter Mann ist am Hauptbahnhof Chemnitz von Bundespolizisten festgenommen worden. Bei der Kontrolle des 43-Jährigen entdeckten die Beamten gestern Abend das süchtig machende Schmerzmittel Tilidin und drei griffbereite Taschenmesser. Auch zwei Handys wurden sichergestellt, die er nicht entsperren konnte. Die sorbische Domowina setzt sich für gute Nachbarschaft ein. Bis Jahresende werden einige sächsisch-tschechische Projekte umgesetzt. Knut Michael Kunot aus der Lausitz.
5: Neben einer Sprachreise nach Aussig an der Elbe und einer Interviewreihe zur sorbisch-tschechischen Geschichte stehen traditionelle Adventsbräuche auf dem Bautzner Geschenkemarkt auf dem Programm. Den Auftakt macht am 4. September ein zweisprachiges Puppentheaterstück für die Schüler des sorbischen Gymnasiums in Bautzen.
6: So, gucken wir zum Sachsenwetter. Gibt's mit Claudia.
7: Na, fühlt sich doch gleich schon wieder sommerlicher an, oder? Wir haben hier Wolken, ein paar dickere auch, in Richtung späten Nachmittag.
6: Die blasen wir weg.
7: Ja, kann sein, dass es so ein bisschen regnet, wahrscheinlich im Vogtland so. Ansonsten ist es doch die meiste Zeit trocken. Wir haben 24 Grad als Top-Temperatur. Morgen dann zum Mittwoch wahrscheinlich am Beginn erstmal ein paar einzelne Schauer. Und dann wird es aber später wieder trockener. 23 Grad ist morgen dann die Top-Temperatur.
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6: Wir gucken auf die Straßen. Hitradio RTL meldet A72 Chemnitz Richtung Zwickau zwischen Stolberg Nord und Stolberg West 2 Kilometer Stau. Plauen Richtung Chemnitz zwischen Zwickau West und Hartenstein. Vorsicht, Spanngurte auf der Fahrbahn. Zwickau Richtung Chemnitz zwischen Stolberg Nord und Chemnitz Süd 2 Kilometer Stau. Und Vorsicht auf der Straße von Lohmen Richtung Doberzeit. Hier ist eine ältere Fußgängerin unterwegs. Vorsicht, ist wohl 70 erlaubt. Aufpassen bitte. Es blitzt B169 Plesser an der Elstermühle beidseitig in Heidenau. Pirna Straße an der Elbe Richtung Pirna und Leipzig Hermann-Liebmann-Straße.
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6: Und dann wünsche ich mal einen schönen selbigen heute an diesem 25.8. Heute in 4 Monaten ist erster Weihnachtstag. Erster Weihnachtsfeiertag.
7: Oh, ich weiß nicht. Ich würde jetzt sagen, das will doch niemand wissen, aber ich bin mir jetzt gerade gar nicht so sicher. Ich glaube, einige unserer Hörer freuen sich jetzt schon so ein bisschen drauf. Oder auf die Weihnachtszeit?
6: Langsam geht's schon los.
7: Doch.
6: Wir gucken erstmal, was heute wichtig ist. Heute ist Konservendosentag und

0: Bananasplit-Tag. Das ist ja zweimal lecker, finde ich. Bananasplit geht, kommt drauf an, wer eine macht. Und ja, Konservendose ist
1: ohne Bananen, mit Eierlikör vielleicht, ja.
0: Also die Frau Heidler, ihr Bananasplit ist praktisch das Rezept relativ einfach. Einfach ein Glas Eierlikör hinstellen. Willst du noch so eine Waffelhohlhippe reinhaben?
1: Ja, bitte, super. Zum Ditschen. Super. Hm?

0: Und wieder hat's mal ganz kurz Klingeling gemacht in der Taschen von Benny und Björn von ABBA, die das Lied ja geschrieben haben, damals für ihr Musical Chess. Da wird's wieder gerade ein kleines bisschen Tantiem gegeben haben, weil Murray Head mit One Night in Bangkok hier bei uns gelaufen ist.
1: Ah, da geht also noch in die
0: da Geld geht's in mal die noch ins Taschen.
1: Kasse der ABBA-Jungs.
0: Hm? Es sei ihnen gegönnt.
1: Na klar.
0: Hier gibt's noch Geld für ihre Tasche übrigens.
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0: Im Moment zugegebenermaßen mit einer Hürde, die man so schnell nicht umschiffen kann. Wir suchen nämlich aktuell die Person mit den meisten Umzügen. Wir beide, wir kommen so auf 5 bis 6 Umzüge.
1: Und wir dachten eigentlich, das ist jetzt auch gar nicht so wenig, oh, ne? Aber es ist nichts, nichts gegen das, was unsere Hitradio RTL-Hörer hier zu bieten haben. Marco Lange aus Borsdorf haben wir jetzt hier dran. Marco, wie oft bist du denn schon umgezogen?
3: Ich bin jetzt 16 Mal umgezogen. Also ich habe das 16. Mal und habe jetzt nochmal ein 17. Mal vor.
1: Okay, du bist schon wieder am Packen quasi?
3: Die Umzugskartons stehen schon vor der Tür, vor der Wohnungstür. Ich denke mir mal, so im Oktober geht's nochmal los.
1: Wahnsinn. Ist das so eine Art Sport für dich oder war es immer irgendwie nötig?
3: Es war meistens nötig und hat immer irgendwelche, ja, Leben, wie sie Leben halt so spielte. Es macht überhaupt keinen Spaß und wie gesagt, die letzten Jahre ist dann so, es waren dann auch weniger Freunde, die da Zeit haben.
1: Ach, die Zeit haben hier zum Schleppen, meinst du?
3: Ja, das fällt dann eigentlich weg, sag ich mal, oder es waren viel, viel weniger und das letzte Mal war es so gewesen, ich hatte eine Umzugsfirma dann.
1: Okay, und du sagst, das war immer nötig, also wahrscheinlich so ausbildungsmäßig Lehre oder Job so?
3: Ja, auch der Job und wie es halt so ist mit den Frauen, ne?
1: Okay, so und das 17. Mal ist dann das letzte? Also hoffst du wahrscheinlich, oder?
3: Doch, ich denke schon. Diesmal werde ich auch malern.
1: Okay, dass du malerst, ist quasi das Zeichen, dass es irgendwie verlängert ist, ja?
3: Genau. Und wie gesagt, ich kaufe auch schon die Farbe. Das werde ich mir vornehmen.
0: Oh. Na, dann kann er.
1: Also wenn Marco streicht, heißt er, er bleibt.
0: Da kann nicht mehr schief gehen.
1: Schön.
0: Also 16 Umzüge. 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
5: Allergiker haben weiter ihre Not mit dem Pollenflug. Gräserpollen fliegen vor allem. Im Moment ist die Belastung mäßig bis stark.
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1: Hier sind gerade RTL, Mirko und Claudi. Dienstagnachmittag ist, gleich gibt's Berlin mit Take My Breath Away. Wir haben Sting, The Fields of Gold und Blue System, The Magic Symphony. Wetter ist auch halb Magic.
2: Doch, ein bisschen schon, finde ich. Also ist wieder sommerlich hier bei uns. Leicht schwül fühlt sich das so an. Aber komm, wir nehmen das so. Temperaturen sind angenehm. 23 Grad haben wir so im Schnitt. Es könnte noch ein bisschen wärmer werden. Wir haben auch ein paar Wolken dabei. Und eventuell ist mal ein bisschen Regen möglich, so im Vogtland oder Erzgebirge. Aber es ist fast überall trocken. Morgen starten wir eventuell noch mit ein paar Schauern. Und dann zieht es aber auch auf bei maximal 23 Grad.
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1: Der Blick auf Sachsenstraßen, Hitradio, RTL meldet A4 Dresden Richtung Görlitz, zwischen Dreieck Dresden Nord und Hermsdorf. Vorsicht, ungesicherte Unfallstelle und Fahrzeugteile auf der Fahrbahn. Die A72 Chemnitz Richtung Zwickau zwischen Stolberg Nord und Stolberg West, 2 Kilometer Stau. A72 Plauen Richtung Hof zwischen Dreieck Hochfranken und Hof Nord haben wir 6 Kilometer Stau. Und Zwickau Richtung Chemnitz zwischen Stolberg Nord und Chemnitz Süd, 3 Kilometer Stau. Es blitzt Heidenau, die Pirnaer Straße an der Elbe Richtung Pirna, in Leipzig Hermann-Liebmann-Straße und Chemnitz die Leipziger Straße.
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0: Colin mit Take My Breath Away, Hitradio RTL, Mirko und Tauli, gleich 3:15, Dienstagnachmittag. Jetzt ein bisschen Wissen zum Mitnehmen, aha, in 30 Sekunden.
1: Da versuchen wir ja auch immer alle Fragen zu beantworten, die Ihnen so auf dem Herzen liegen.
0: Ja, vor allem die wichtigen. Jetzt kommt ein Selfie-Thema.
1: Ja.
0: Das haben Sie bestimmt auch schon mal beobachtet, dass Frauen beim Selfie den Kopf schräg halten.
1: Ja, man klotzt halt nicht so gerade rein in die Kamera. Das stimmt. Und das macht auch Sinn. Das weiß unser helles Köpfchen Matthias Draheim.
0: Ach so.
2: Aha, in 30 Sekunden.
3: Gute Frage. Und das ist gar nicht so neu, denn überraschenderweise gibt es eine schräge Kameraperspektive schon seit über 100 Jahren. Also lange vor Handy und Co. In den 1920er Jahren ist in der jungen Fotografie und im Film der sogenannte Dutch Angel aufgekommen. Diesen schrägen Winkel haben deutsche Expressionisten eingeführt, um eine Szene interessanter und bedrohlicher erscheinen zu lassen. Beim Selfie wird jetzt nicht die Kamera, sondern der Kopf schief gehalten. Das lässt das Gesicht weniger dramatisch, aber dafür weicher und schmaler aussehen. Eine Gesichtshälfte ist dabei vorteilhafter ausgeleuchtet. Mann bzw. Frau entscheidet sich dabei natürlich für die Schokoladenseite. Dazu kommt jetzt noch die Körpersprache. Ein leicht nach unten geneigter Kopf signalisiert, hey, ich bin entspannt und harmlos, aber auch mit viel Einfühlungsvermögen und Neugier. Im Gegenteil zum hochgereckten Kinn, was ja schon arrogant und unnahbar wirkt. Letzter Punkt noch, wir kennen uns selbst am besten vom Spiegelbild. Das Handyfoto zeigt uns genau andersherum, hä? Das bin ich, kennt man ja, ne? Das schräge Selfie, das imitiert das gewohnte Bild und lässt uns auch für uns selber ein bisschen schöner aussehen.
0: Mhm. Und das, wenn ihr dann so bei dem Selfie noch dieses Duckface

0: Es macht so diesen Entenmund.
1: Den Entenmund?
0: Ist das dann
1: ja, das ist
0: die hohe Schule?
1: Irgendjemand hat mal gesagt, das würde übelst was ausmachen. Dicke Lippen, schmale Wangen, es soll irgendwie gut kommen. Deswegen Duckface. Mhm. Macht das noch jemand?
0: Ist gut, setzt euch wieder hin, ist gut.

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1: Mit Ingo Enke, guten Tag. Bundeskanzler Friedrich Merz hat zu Beginn der Kabinettsklausur im brandenburgischen Neu-Hardenberg zum Drohnenangriff am Flughafen Leipzig-Halle Stellung genommen. Dieser zeige, dass Deutschland ganz handfest bedroht sei, so der CDU-Politiker. Man habe Probleme, die zum Teil von außen kämen. Die Bundesregierung werde sich bald zu den Verantwortlichen äußern. Die Urheber hybrider Angriffe würden dafür bezahlen, kündigte Merz an. Beleidigt, bedroht, bespuckt. Gegen Rettungskräfte hat es in Sachsen allein im ersten Halbjahr 60 Übergriffe gegeben. Das geht aus einer Antwort des Innenministeriums auf eine AfD-Anfrage hervor. Knut Michael Kunot fasst zusammen.
2: 21 Rettungskräfte wurden verletzt. In 10 Fällen war eine ambulante Behandlung im Krankenhaus erforderlich. In einem Fall führten die Verletzungen zu einem stationären Klinikaufenthalt. 48 Tatverdächtige wurden ermittelt, 35 Deutsche und 13 Ausländer.
1: Die deutsche Baubranche hat im Juni kräftig zugelegt. Das Statistische Bundesamt meldet ein Auftragsplus von 11% im Vergleich zum Vorjahresmonat. Besonders gut laufen Straßen und öffentlicher Bau. Der private Wohnungsbau schwächelt dagegen. Ein aggressiver Fahrgast hat eine S-Bahn nach Pirna am Sonntagabend zur Zwangsbremsung gebracht. Wie die Bundespolizei heute mitteilte, hatte der 25-jährige Tunesier bei der Fahrkartenkontrolle das Zugpersonal massiv beleidigt. Die Lage eskalierte, als der Mann eine Scheibe eintreten wollte und zweimal die Notbremse betätigte. Am Bahnhof Dresden-Neustadt nahmen Bundespolizisten den Araber fest. In Plauen ist eine 82-jährige Frau von Werbeanrufern zu einem kuriosen Kauf genötigt worden. Frederik Seifert mit den Details.
3: Ja, es ging um Klopapier und zwar um etwa 400 Rollen. Zahlen sollte die Frau dafür über 1000 Euro, macht 2,64 Euro pro Rolle. Wie die Verbraucherzentrale Sachsen mitteilte, wurde die Seniorin von einem Angestellten einer Duisburger Firma emotional unter Druck gesetzt. Unter Tränen soll er sie angefleht haben, die Ware abzunehmen. Fristgerecht widerrief die 82-Jährige ihren Kauf und schickte eine erste Teillieferung wieder zurück. Mahnungen erhält sie trotzdem noch.
4: Alter, 2,54 Euro, die Rolle Klopapier ist kein Schnapper.
5: So, machen wir Sachsenwetter.
6: Ja, und da haben wir Wolken jetzt, die hier so langsam reinziehen. Temperaturen liegen bei 20 bis maximal 24 Grad. Ist nicht ganz ausgeschlossen, dass es im Vogtland oder Erzgebirge auch mal ein bisschen regnet, aber ansonsten ist das die meiste Zeit trocken. Dann starten wir in eine Nacht, die teilweise ein bisschen Regen bringt, bei 14 bis 11 Grad. Und morgen dann zum Mittwoch wird es im Laufe des Tages schöner, das wird dann aufziehen. Und später ist es auch meist trocken, bei maximal 20 bis 23 Grad.
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4: So, gucken wir auf die Straßen. A4 Chemnitz Richtung Görlitz zwischen Dresden Flughafen und Hermsdorf. 4 Kilometer Stau. Die A72 Chemnitz Richtung Zwickau zwischen Chemnitz Süd und Hartenstein. 6 Kilometer Stau. Und Plauen Richtung Hof zwischen Dreieck Hochfranken und Hof Nord. 4 Kilometer Stau. Sowie Richtung Chemnitz. Aus Zwickau kommt noch zwischen Stolberg Nord und Chemnitz Süd. 4 Kilometer Stau. Es blitzt aktuell Leipzig-Hermann-Liebmann-Straße, Chemnitz, die Leipziger Straße und Glaucher, Zwickauer Straße in Richtung Zwickau gegenüber dem Skoda-Autohaus.
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4: So, ist interessant. Die Kinos in Deutschland hatten übrigens das beste Halbjahr seit Corona.
6: Das ist schön, das freut mich.
4: Es waren auch gute Filme so. Super Mario Galaxy, Michael Jackson Biopic, Der Teufel trägt Prada 2. Und die ganzen anderen Filme, die im Juni während der Hitzewelle liefen, da war schön kalt im Kino.
6: Stimmt. Ja, da hat man gut gesessen. Ja,
4: ich finde es auch, dass das eine Idee war. Komm, wir gehen ins Kino. Ja, das ist schön kühl. Wir gehen gleich zu Agathe Bauer. Wenn Sie mitkommen möchten, Tears for Fears, Cyril und Talk Talk gibt's vorher.

0: Songs from the Big Chair, hier ist die Platte. Tears for Fears, Everybody Wants to Rule the World. Hier sind Mirko und Claudi auf Hitradio RTL und jetzt kommen noch die Agathe dazu. Komm rein.
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0: Jawohl, auch heute wieder unser kleiner Ausflug in die kleinen und großen musikalischen Missverständnisse, die nach wie vor zahlreich von Ihnen zugeliefert werden.
2: Und da kommt hier schon der nächste Vorschlag.
3: Hallo, ich bin der Erik aus Elberspach und habe einen Agathe Bauer Song. Because the Night. In unserer Küche war mal eine fette Spinne, die haben wir weggemacht. Und später haben wir uns gefragt, wo die halt herkommt. Und in dem Moment habe ich gesagt, hey Mama, oben in unserer Decke ist ein Loch. Und in diesem Moment kam halt, it's a Loch, it's a Loch, it's a Loch. Ja, liebe Grüße von Erik und meiner Familie.
2: Okay,
0: wir sind eigentlich Erik. Wir sind schon im Thema.
2: Ja, okay, wir wissen jetzt ungefähr, wo die Reise hingeht. Es geht erstmal um diesen Song hier. Because the Night.
0: Von Koro und Tarlisa.
2: Ja, geht ein bisschen ähnlich los wie der Song von Depeche Mode, ne?
0: Genau.
2: Endet aber anders.
0: Jawohl.
2: Sonst werden wir gleich in voller Länge hören.
0: It's a Loch.
2: Und das meint der Erik, ne? Ja, das ist die Stelle, wo die immer singen, It's a Loch. Ja.
0: It's a Loch.
2: Ist eindeutig ein Loch.
0: Aber ja.
2: Da gehen wir sehr mit.
0: Und hier noch. Bleibt beim Loch.
2: Überall ein Loch. Außerdem, die Spinne kam am Ende.
0: Natürlich, um an den Anfang der Story zu kommen nochmal.
2: Sehr gut. Erik, liebe Grüße, schön, dass du hier mitgemacht hast. Und wenn Sie auch mal sowas ganz Komisches entdecken in Ihren Songs, dann bitte melden Sie uns das per WhatsApp. Gerne an die 0351 5000 2000.
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5: Gerade RTL ist hier, Mirko und Claudi gleich mit The Nick Straker Band, mit Sinead O'Connor und wir haben Sandra und The Innocent Love. Und wir haben Claudi, die hat Sachsenwetter für uns.
6: Und da ist es doch mal wieder sonnig hier bei uns und sommerlich. Es bleibt weitestgehend so, also relativ warm jetzt auch in den nächsten Tagen. Es ist nicht ausgeschlossen, dass es auch mal kurz nass wird bei Ihnen zwischendurch. Also ein bisschen tröppeln kann es heute dann im Erzgebirge und auch im Vogtland. Auch morgen früh ist ein bisschen Regen möglich, aber dann zieht es auch schon wieder auf. Und ich glaube, so wärmste Tage wären Donnerstag, Freitag mit bis zu 30 Grad dann wieder hier. Mhm.
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5: Dann gucken wir auf die Straßen. A72 Chemnitz Richtung Zwickau zwischen Chemnitz Süd und Hartenstein. 7 Kilometer Stau. Plauen Richtung Hof zwischen Dreieck Hochfranken und Hof Nord. 2 Kilometer Stau in Zwickau Richtung Chemnitz. Immer noch die A72 zwischen Stolberg Nord und Chemnitz Süd. 4 Kilometer Stau. Es blitzt Chemnitz Leipziger Straße in Glauchau. Zwickauer Straße in Richtung Zwickau gegenüber dem Skoda Autohaus. Und auf der A4 Richtung Erfurt zwischen Chemnitz Glößer und Kreuz Chemnitz in der Baustelle. 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

0: The Nick Straker Band, A Walk in the Park, hier auf Hitradio RTL, genau 3:45. An diesem Dienstag gleich gibt es Robbie Williams und Supreme, was das so viel heißt wie das Höchste, das Größte, das Beste. Haben wir übrigens auch hier.
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0: für ihre Liebsten.
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10: Mit Ingo Enke. Guten Tag. Volkswagen steckt weiter in der Krise. 4 VW-Werke sollen ja in Gefahr sein, darunter auch der Standort Zwickau. Es sollen aber

0: Möglichst keine Werke geschlossen werden, sagte VW-Chef Oliver Blume heute bei der ersten Betriebsversammlung zwischen Vorständen und Angestellten in Wolfsburg. Er betonte zugleich, dass Strukturen schlanker gemacht und Kosten gespart werden müssten. In Chemnitz-Glösa darf der umstrittene Solarpark gebaut werden. Die Stadtverwaltung hat die Genehmigung erteilt. Carsten Kuliski aus Chemnitz.
1: Ja, ursprünglich waren für das Vorhaben rund 26 Hektar vorgesehen. Dagegen hatten Anwohner protestiert. Daraufhin wurden die Pläne geändert und die Fläche auf 18 Hektar reduziert. Außerdem gibt es mehr Abstand zu den Wohnhäusern, breitere Grünstreifen und zusätzliche Bepflanzungen. Die Solarmodule wurden zudem anders ausgerichtet, damit es möglichst wenig Blendwirkung gibt.
0: In Südfrankreich hat ein Tornado etwa 300 Häuser beschädigt. Fast 40 Menschen wurden verletzt. 17 von ihnen mussten ins Krankenhaus, teilten lokale Behörden mit. Die Gemeinde Pomar liegt in den Ausläufern der Pyrenäen. Die Bürgermeisterin sprach von einem traumatischen Ereignis für alle Bewohner. Der Tornado sei so schnell gekommen, dass man nichts habe tun können. Bei den Elbe-Flugzeugwerken in Dresden werden wieder Hubschrauber der Bundeswehr gewartet. Der Vertrag umfasst unter anderem regelmäßige Inspektionen und läuft über 7 Jahre. Das teilte das Unternehmen mit. Die ersten Helikopter vom Typ NH90 werden in Kürze am Dresdner Airport erwartet. Die Flugzeugwerke hatten vor ein paar Jahren schon einmal Bundeswehr-Hubschrauber gewartet. Damals noch als Subunternehmen. Der Campingpark Leipzig bleibt der meistgefragte Zeltplatz in Sachsen. In einem Ranking des ADAC konnte er seinen Spitzenplatz aus dem letzten Jahr verteidigen. Grundlage sind die Seitenaufrufe deutscher Camper. Auf Platz 2 folgt der Campingpark Luxoase in Kleinröhrsdorf an der Talsperre Wallroda im Landkreis Bautzen. Rang 3 geht an den Campingplatz an der Talsperre Pöhl im Vogtland.
2: Meine Nummer 1 ist hier, das ist die Claudia mit dem Wetter.
3: Boah, cool.
2: Hä?
3: Also Wetter wird, ach, total schön.
2: Nee, also frei raus, oder?
3: 24 Grad, Top-Temperatur, es ziehen ein paar Wolken rein jetzt hier so von Südwest und ein bisschen Regen kann sich ja auch durchschummeln, eher so im Vogtland und Erzgebirge und in der Nacht sich auch ein bisschen ausbreiten, aber die meiste Zeit ist es dann auch morgen im Laufe des Tages wieder trocken. Heute dann auch in vielen Regionen abends und morgen gibt es dazu bis zu 23 Grad. Donnerstag und Freitag wird es deutlich wärmer.
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2: Dann gucken wir mal auf die Straßen. Um kurz nach 4 Chemnitz Richtung Erfurt auf der A4 zwischen Hohenstein-Ernsthal und Glauchau-Ost 1 Kilometer Stau. A72 Chemnitz Richtung Zwickau zwischen Chemnitz-Süd und Hartenstein 8 Kilometer Stau. Und Zwickau Richtung Chemnitz zwischen Stolberg-Nord und Kreuz-Chemnitz 6 Kilometer stockend. Es blitzt Chemnitz-Leipziger Straße in Glauchau auf der Zwickauer Straße, die B175 in Richtung Zwickau am Skoda-Autohaus und die A4 Richtung Erfurt zwischen Chemnitz-Glösa und Chemnitz-Mitte in der Baustelle. 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
2: Heute ist übrigens noch versöhne dich und küsse denjenigen Tag. Also wenn du dich gestritten hast, sollst du küssen und dann mit versöhnen.
3: Okay, na wenn das so einfach immer klappt, mit einem Kuss dann gut, drücke ich in die Daumen.
2: Ich habe mit niemand Streit gerade.
3: Sehr schön.
2: Was ein bisschen schade ist, finde ich.
3: Wegen der Küsserei?
2: Naja.
3: Okay, also, wolltest du noch was sagen dazu?
2: Nee,
3: okay. Ich wollte noch sagen, wir verschenken in dieser Stunde noch Tickets für Unheilig.
2: Siehste?
3: Die sind am Wochenende in Dresden bei den Filmnächten am Elbufer. Wenn sie hinwollen, dann hier bitte dranbleiben, gibt's in dieser Stunde.
2: Siehste? Es backt auf wie ein Küsschen.
3: Ja.

0: Das ist wie ein bisschen Magie. The Kind of Magic mit Queen, Hitradio RTL, Mirko und Claudi, Viertel fünf.
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0: Ich kann mir vorstellen, dass nach den ersten fünf Umzügen die Magie so ein klitzekleines bisschen auf der Strecke bleibt. Mm. Wir suchen nämlich aktuell die Person mit den meisten Umzügen. Und es ist aber trotzdem wieder echt erstaunlich. Wahnsinn, wie oft hier manche von Ihnen hin und her ziehen.
2: Ja, das ist ein ganz schönes Hin und Her hier offenbar, ohne dass wir das sonst so mitbekommen. Mm. Bei Melanie Neber aus Lichtenau sind es 17 Mal. 17 Umzüge, das ist jetzt gerade ein neuer Rekord bei uns. Da fragt man doch mal nach, warum bist du denn so oft umgezogen, Melanie?

0: Und was hat dich bei dieser ganzen Umzieherei am meisten genervt?
1: Also, ich bin am Anfang ganz viel mit meinen Eltern umgezogen, berufliche Wege, dann haben sich meine Eltern getrennt, dann bin ich ganz oft mit meiner Mama zusammen umgezogen, dann habe ich eine Lehre angefangen als Hotelfachfrau und habe in verschiedenen Hotels gearbeitet und bin dann aber immer wieder zurückgekommen. Was mich am meisten genervt hat, ist natürlich das Packen. Das ist ganz klar. Ich muss auch sagen, dass ich gar nicht so viel jetzt mehr habe. Und habe mir jetzt tatsächlich ein Haus gekauft und werde dort für immer bleiben. Außer ich muss irgendwann mal ins Altersheim. Das wäre dann mein allerletzter Umzug.
0: Okay, da drücken wir mal die Daumen, dass das so klappt. Ja. Melanie, danke.
2: 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Hier gibt's Amy Winehouse, Back to Black. Hitradio RTL. Schönen Dienstagnachmittag.

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4: Belinda Carlisle gleich hier auf Hitradio RTL. Kylie Minogue gibt's gleich. Und was gibt's noch gleich? Richtig Tickets für Unheilig. Vorher gibt's Claudia, die hat Wetter.
5: Und das Wetter ist ganz schön die nächsten Tage. Relativ sommerlich. Wir haben ein bisschen Regen mal dabei in einigen Regionen. Heute Abend so ein bisschen im Vogtland und Erzgebirge. Ansonsten morgen auch vormittags ein bisschen. Dann hört das wieder auf. Dann wird das wieder schöner. Sehr warme Tage haben wir Richtung Donnerstag und Freitag. Und da müssen wir ein bisschen Wolken schieben am Freitag. Da gibt es nämlich eine Mondfinsternis zu sehen. Also da schon mal drauf einrichten. Sie brauchen keinen Sonnenfinsternisbrillen, weil es ist ja eine Mondfinsternis und es geht ohne Brille. Mhm. Aber wir brauchen halt ein bisschen freie Sicht, deswegen, ich gehe schon mal Wolken schieben, so vorsorglich.
4: Für euch schiebe ich die Wolken weiter.
5: Ja, so in etwa, genau. So singen wir und schieben, Freitagabend.
4: Hm? Ich glaube, das wird nicht helfen.
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4: So, dann gucken wir mal, was auf den Straßen los ist. A14 Leipzig Richtung Dresden, Auffahrt Grimma, liegen gebliebenes Fahrzeug, hier bitte Vorsicht. Und dann nur noch A72 Chemnitz Richtung Zwickau, zwischen Chemnitz Süd und Stolberg West haben wir 8 Kilometer Stau. Dann in Höhe Rastplatz Neukirchner Wald, Fahrzeugteile auf der linken Spur. Leipzig Richtung Chemnitz, zwischen Borna Süd und Geithain, hier mehrere Personen auf der Fahrbahn, die versuchen wohl verlorene Ladung einzusammeln. Auch hier bitte aufpassen. Plauen Richtung Hof, zwischen Hof Töpen und Hof Nord 3 Kilometer stockend und Zwickau Richtung Chemnitz.

0: Chemnitz, zwischen Chemnitz Süd und Kreuz Chemnitz 2 Kilometer Stau. Es blitzt A4 Richtung Erfurt zwischen Chemnitz Glößau und Chemnitz Mitte in der Baustelle. Hier ist 80. Chemnitz auf der Salzstraße und die B115 Görlitz Richtung Nieski in der Kunnerwitzer Senke. Hier ist 70.
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0: Belinda Carlisle, Circle in the Sand, Hitradio RTL, hier Mirko und Claudi. Dienstag ist, Wochenende kommt bestimmt das nächste und es ist, glaube ich, für die Dresdner und für die Fans von Unheilig ein großes Unheilig-Wochenende.
1: Ja.
0: Freitag, Samstag, der Graf an der Elbe bei den Filmnächten.
1: Beide Konzerte ja komplett ausverkauft.
0: Ja.
1: Und wenn Sie Unheilig-Fan sind und leer ausgegangen sind, dann sind Sie ja hier bei uns bei Hitradio RTL genau richtig. Mhm. Denn wir verschenken jetzt Tickets für diese beiden Unheilig-Konzerte. Also wenn Sie die live nochmal erleben wollen, und ich bin sicher, das wird ein grandioser Abend, die Kulisse auch, dann natürlich schöner lauer Sommerabend, das kann man auch nochmal genießen jetzt.
0: Jo.
1: Und den Unheilig, den Grafen auf der Bühne mit Band, also das nochmal live erleben, dann bitte, wenn Sie möchten, jetzt anrufen, 0351 5000 2000, hier mal bei uns im Studio durchklingeln.

0: richtig erinnere, singt er noch was. Ja, ich hab's gewusst.
1: Ja.
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0: Ich muss mal sagen, wir hatten ja schon den ein oder anderen Künstler hier bei uns im Studio, wir hatten aber auch den Graf bei uns im Studio. Ja. Es gab selten Momente, wo ich sage, was für ein netter, sympathischer Typ. Erinnere dich, dass wir früh mit dem zusammen gesungen haben, Guten Morgen Sonnenschein.
1: Richtig, wir haben auch Flöte und so gespielt dazu.
0: Schlagzeug gespielt, ja. Mit dem Grafen von Unheim.
1: Es war lustig. Und ja, ich gehe mal schwer davon aus, Lichter der Stadt wird da auch live spielen und das miterleben. Wird auch die Sandra aus Prestewitz, Sandra Prestewitz aus Bad Liebenwerda, so rum. Sandra!
3: Ja.
1: Du bist mit dabei. Liebe Grüße nach Prestewitz.
3: Ich danke schön.
1: No?
0: Wie viele Konzerte hast du schon besucht vom Grafen?
3: Eigentlich noch gar keins, weil es noch nicht dazu gekommen ist. Aber wir haben hier auch Plakate und Schilder und alles.
1: Hast du schon gebastelt?
3: Nee, gebastelt noch nicht.
1: Okay,
0: naja, aber Zeit.
1: Das könntest du jetzt machen, Sandra. Du wirst ihn live erleben in Dresden an diesem Wochenende am Elbufer und wir wünschen ganz viel Spaß.
3: Und wann? Am 28. ne?
1: Jetzt am Wochenende, genau, das klären wir gleich alles und ja, habt dort einfach eine schöne Zeit und nehmt irgendeine Herzensperson noch mit. Das sind 2 Tickets.
3: Na mein Mann.
1: Nur sehr viel Spaß an euch beiden.
3: Ich danke.

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8: Mit Ingo Enke. Guten Tag. Die Bundesregierung wird sich in Kürze zum Drohnenvorfall am Leipziger Flughafen äußern. Das hat Bundeskanzler Friedrich Merz heute zum Auftakt der zweitägigen Kabinettsklausur in Neu-Hardenberg in Brandenburg angekündigt. Man werde den Urheber des versuchten Drohnenangriffs benennen, so der CDU-Politiker. Deutschland sei stärker ins Fadenkreuz hybrider Angreifer gerückt. Sie würden zunehmend skrupellos schwere Schäden und sogar Verletzte und Tote in Kauf nehmen, so Merz. In der Dresdner Südvorstadt ist die Polizei heute nach Hinweisen aus der Bevölkerung mit einem Großaufgebot ausgerückt. Zeugen hatten in der Nähe des Nürnberger Eis einen lauten Knall gehört. Jugendliche sollen dort mit einer Schreckschusswaffe hantiert haben. Die Beamten durchkämmten die Gegend und fanden in der Eisenstuckstraße eine Patronenhülse. Fast jeder dritte neue Job bei uns in Sachsen war letztes Jahr befristet. Das meldet die Thurgauer Zeitung und beruft sich auf Zahlen der Landesarbeitsagentur. Sandra Petzold fasst zusammen.
9: Dabei zeigt sich ein deutliches regionales Gefälle. In den Großstädten Leipzig und Dresden

0: ist die Befristungsquote mit 40-50% besonders hoch. Ganz anders sieht es in Südwestsachsen aus, etwa in Zwickau im Erzgebirge oder im Vogtland. Dort liegen die Werte bei unter 30%. Während in den Städten Dienstleistungsjobs dominieren, bietet das produzierende Gewerbe im Umland häufiger unbefristete Stellen.
1: Ein offensichtlich zugedröhnter Mann ist am Hauptbahnhof Chemnitz von Bundespolizisten festgenommen worden. Bei der Kontrolle des 43-Jährigen entdeckten die Beamten gestern Abend das süchtig machende Schmerzmittel Tilidin und drei griffbereite Taschenmesser. Auch zwei Handys wurden sichergestellt, die er nicht entsperren konnte. Die sorbische Domowina setzt sich für gute Nachbarschaft ein. Bis Jahresende werden einige sächsisch-tschechische Projekte umgesetzt. Knut Michael Kunot aus der Lausitz.
2: Neben einer Sprachreise nach Aussig an der Elbe und einer Interviewreihe zur sorbisch-tschechischen Geschichte stehen traditionelle Adventsbräuche auf dem Bautzner Geschenkemarkt auf dem Programm. Den Auftakt macht am 4. September ein zweisprachiges Puppentheaterstück für die Schüler des sorbischen Gymnasiums in Bautzen.
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4: Und da haben wir ein paar Wolken jetzt. Es wird teilweise ein bisschen dichter bewölkt sein noch über den Abend. Vor allem im Vogtland und Erzgebirge ist auch nicht ganz ausgeschlossen, dass es da mal ein bisschen tröpfelt. Morgen dann zum Start eventuell auch überall so ein bisschen Regen mal mit dabei. Das lockert dann aber auf. Morgen Abend ist es schon wieder schön. Da haben wir dann bis zu 23 Grad morgen. Und dann kommen Donnerstag und Freitag. Die werden ganz schön warm. Falls Sie mal irgendwo in den See hüpfen wollen und dafür warme Temperaturen brauchen, nutzen Sie das. Richtung Wochenende wird es wieder unbeständiger.
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3: Hitradio RTL meldet A14 Leipzig Richtung Dresden, Auffahrt Grimmer. Hier haben wir ein liegen gebliebenes Fahrzeug. Dresden Richtung Leipzig zwischen Leisnig und Mutschen. Auch hier ein liegen gebliebenes Fahrzeug. Vorsicht bitte. A17 Prag Richtung Dresden zwischen Bad Gottleuber und Barretal. Unfall, rechte Spur gesperrt. A72 Chemnitz Richtung Zwickau. Höhe Rastplatz Neukirchener Wald, Fahrzeugteile auf der linken Spur und Leipzig Richtung Chemnitz zwischen Borna Süd und Geithain immer noch mehrere Personen an bzw. auf der Fahrbahn. Zwickau Richtung Chemnitz zwischen Chemnitz Süd und Kreuz Chemnitz noch 1 Kilometer stockend und es blitzt B115 Görlitz Richtung Nieski in der Kurnawitzer Senke und Meißentalstraße stadtauswärts 30er-Zone.
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3: Da wünschen wir einen schönen selbigen, schönen Feierabend an diesem Dienstag. Interessante Studie, 48% der Deutschen würden sich durch einen Roboter im Haushalt helfen lassen. Also hier so ein humanoiden Ding.
4: Ja, ich überlege gerade, okay.
3: Putzen und so. Das Problem ist, glaube ich, auch wenn der sagt, ich muss hier jeden Tag putzen, weil hier jeden Tag macht es irgendwer wieder dreckig.
4: Ja.
3: Mittlerweile sind die ja nicht mehr so blöd, die Roboter.
4: Die sind dann auch mal genervt, ne?
3: Na, der wird irgendwann anfangen, das, was den Müll verursacht, wegzuräumen. Rucki zucki.
4: Sitzen wir alle draußen?
3: Schiebt er dich raus.
4: Das kann gut sein, ja.
3: Und macht dann noch so Beep Beep und fährt wieder rein.

0: Domino, here I am. Hitradio RTL ist hier, Mirko und Claudi auch.
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0: Und dann kommen Sie noch. Wir sind erstaunt, wie oft viele unserer Hörer umgezogen sind. Wir suchen nämlich aktuell die Person mit den meisten Umzügen.
2: Da fragt man jetzt mal nach bei Kathi Lehmann aus Rodewisch. Wie viele Umzüge waren es denn bei dir?
3: Ich bin 19 Mal umgezogen.
2: Ja, das ist doch Wahnsinn. Warum denn so oft, Kathi?
3: Naja, Ex-Partner und der hatte so einen Spleen, dass er immer mal umziehen musste. Und dann sind wir auch an der Ostsee zum Beispiel gezogen.
2: Okay.
3: Wegen der Arbeit nach Dresden und naja, und jetzt bin ich im Vogtland.
2: Kathi, bleibt's jetzt dabei?
3: Ja, auf jeden Fall.
2: Ja? Okay, also kannst du sagen, wie lange du am längsten an einem Ort dann überhaupt gewohnt hast?
3: Na, das ist eigentlich jetzt hier im Vogtland. Das sind inzwischen 10 Jahre.
2: Okay, und sonst so die kürzeste Zeit? Wie schnell ging es dann manchmal weiter in die nächste Wohnung?
3: Ja, manchmal schon innerhalb von einem Jahr.
2: Das ist verrückt. Ein Jahr. Da hat man manchmal noch gar nicht richtig ausgepackt,
0: ja.
2: Kathi. Aber danke dir.
0: 19 Umzüge. Ist das schon Rekord? 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Hier gibt es ein bisschen Sommer-Reggae. Hier gibt es Ubi 40 auf Hitradio RTL.

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6: Kurz nach 5:30. Sie hören Hitradio RTL. Schon mal die richtige Entscheidung. Gleich gibt's Madonna, Bryan Adams und Modern Talking. Vorher Claudi für uns Wetter.
7: Und da haben wir heute im Laufe des Abends schön noch in vielen Teilen Sachsens die Sonne draußen. Im Vogtland, auch im Erzgebirge, zieht es teilweise zu. Da ist auch ein bisschen Regen jetzt angekommen. Und im Laufe der Nacht kann der sich auch ein bisschen ausbreiten. Morgen wird es dann aber im Laufe des Tages schon wieder schöner. Das wird aufziehen. Morgen Abend ist dann die Sonne wieder mit dabei. 23 Grad ist morgen die Top-Temperatur. Ab Donnerstag wird es ein ganzes Stück wärmer.
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1: Mit Radio RTL meldet A4 Chemnitz Richtung Dresden, Dreieck Dresden West, die Überleitung zur A17 in Richtung Prag. Vorsicht, totes Tier auf der Fahrbahn. Und A14 Leipzig Richtung Dresden, Auffahrt Grimmer, liegen gebliebenes Fahrzeug. Auch hier bitte Vorsicht. Es blitzt Meißentalstraße stadtauswärts in der 30er-Zone, in Dresden auf der Tennichtstraße stadteinwärts und die A17 Richtung Prag zwischen Dresden-Gorbitz und Dresden-Südvorstadt.
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0: weiß aber nicht, wie ich Madonna abnehmen soll, wenn der Song läuft wie eine Jungfrau und for the first time.
1: Hm. Das ist immer schwer. Ja.
0: Madonna aus guten alten Zeiten, 1984, Like a Virgin. Hier sind gerade RTL, 5:45 haben wir es und hier, es geht wieder los.
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11: Mit Ingo Enke. Bundeskanzler Friedrich Merz hat zu Beginn der Kabinettsklausur im brandenburgischen Neu-Hardenberg zum Drohnenangriff am Flughafen Leipzig-Halle Stellung genommen. Dieser zeige, dass Deutschland ganz handfest bedroht sei, so der CDU-Politiker. Man habe Probleme, die zum Teil von außen kämen. Die Bundesregierung werde sich bald zu den Verantwortlichen äußern. Die Urheber hybrider Angriffe würden dafür bezahlen, kündigte Merz an. Beleidigt, bedroht, bespuckt. Gegen Rettungskräfte hat es in Sachsen allein im ersten Halbjahr 60 Übergriffe gegeben. Das geht aus einer Antwort des Innenministeriums auf eine AfD-Anfrage hervor. Knut Michael Kunot fasst zusammen.
12: 21 Rettungskräfte wurden verletzt. In 10 Fällen war eine ambulante Behandlung im Krankenhaus erforderlich. In einem Fall führten die Verletzungen zu einem stationären Klinikaufenthalt. 48 Tatverdächtige wurden ermittelt, 35 Deutsche und 13 Ausländer.
11: Das sächsische Baugewerbe hat im ersten Halbjahr Aufträge im Gesamtwert von 3,4 Milliarden Euro registriert. Gegenüber dem Vorjahreszeitraum ist das ein Plus von 4,2%, preisbereinigt aber nur von 0,1%. Das teilte der Bauindustrieverband Ost heute mit. Wachstumstreiber im Freistaat seien öffentliche Aufträge, wie zum Beispiel für den Straßenbau gewesen. Dagegen seien die Aufträge im Bereich Wirtschaft und Wohnungsbau deutlich zurückgegangen. Am Freitag startet ja um 20.30 Uhr die Fußball-Bundesliga in eine neue Saison mit dem Spiel FC Bayern gegen VfB Stuttgart. Die Münchner werden dabei auf Jamal Musiala im Kader verzichten. Das berichten mehrere Medien. Nach seinen Zusammenbrüchen soll der Nationalspieler im Laufe der Woche ins Training zurückkehren. In Plauen ist eine 82-jährige

0: Jährige Frau von Werbeanrufern zu einem kuriosen Kauf genötigt worden. Frederik Seifert mit den Details.
1: Ja, es ging um Klopapier und zwar um etwa 400 Rollen. Zahlen sollte die Frau dafür über 1000 Euro, macht 2,64 Euro pro Rolle. Wie die Verbraucherzentrale Sachsen mitteilte, wurde die Seniorin von einem Angestellten einer Duisburger Firma emotional unter Druck gesetzt. Unter Tränen soll er sie angefleht haben, die Ware abzunehmen.
2: Im wahrsten Sinne des Wortes. Was für Arschgesichter, oder?
3: Unbedingt.
2: Wir gucken zum Sachsenwetter mit Claudia.
3: Und da haben wir vielerorts die Sonne draußen. An diesem Dienstagabend im Vogtland sind jetzt ein paar kleine Regenwolken eingetroffen und der Regen wird sich dann aber im Laufe der Nacht und morgen Vormittag so ein bisschen hier ausbreiten. Dann zieht er schon wieder raus, sodass wir es morgen im Laufe des Tages wieder schöner haben. Und dann kommen diese warmen Tage, Donnerstag und Freitag, mit 25 bis stellenweise auch mal 30 Grad.
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2: So, der Blick auf Sachsenstraßen. Hitradio RTL meldet A4 Chemnitz Richtung Dresden. Und zwar im Dreieck Dresden-West in der Überleitung zur A17 Richtung Prag. Vorsicht, totes Tier. Und A17 Prag Richtung Dresden zwischen Bad Gottleuber und Baretal. Unfall, rechte Spur gesperrt. Es blitzt Meißen stadtauswärts auf der Talstraße in der 30er-Zone. Und die A17 Richtung Prag zwischen Dresden-Gorbitz und Dresden-Südvorstadt.
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2: Die Finnen, die spinnen ja, aber die haben auch herausgefunden, laut einer neuen Studie haben Menschen, die täglich Kaffee trinken, tendenziell mehr Muskeln.
3: Aha, okay.
2: Stell dir vor, der Barista bei Starbucks, so im engen Tanktop hinterm Tresen und brüllt dich dann an, noch 3 Schluck, komm, zieh durch!
3: Okay, also ich glaube, dass jetzt einige doch ab morgen ein Tässchen mehr trinken.
2: Ja, muss ja Kraftbrühe, ne? Im wahrsten Sinne des Wortes. Aber es soll wirklich stimmen. Also wie gesagt, man sieht es ja ein bisschen siehst du es bei mir auch schon, oder?
3: Ja, du trinkst sehr viel Kaffee, stimmt's?
2: Ja. Nee. Nee, hast du. Ich habe auch ein hartes, weißt du schon, oder?

0: Depeche Mode, Question of Lust, Hitradio RTL, Mirko und Claudi, 7:15 durch, Dienstag ist heute der 25. August. Mhm. Wollen wir mal gucken, wer für Geburtstag hat?
1: Ja, ein musikalisches Geburtstagskind haben wir hier.
0: Kann man so sagen, Musiker und Schauspieler. Auch in der Serie spielte er als Robbie Ray Stewart den Vater von ihr. Jetzt werden die meisten schon sagen, ah, weiß ich Bescheid. Ich hätte es nicht gewusst, ich musste es mir nachlesen. Das ist Hannah Montana, der Papa von Hannah Montana. Wird heute sozusagen wieder älter. Billy Ray Cyrus heißt er ordentlich, wie seine Tochter Miley Cyrus heißt. Wird seit 65. Country-Sänger, Schauspieler und wie gesagt, hat einen großen Hit gehabt, der jede Line-Dance-Party damals voll zum Ausflippen gebracht hat. Das musste gespielt werden. Also wenn eine Line-Dance-Veranstaltung war und da lief nicht Ecky Breaky Heart, war es keine richtige Line-Dance-Veranstaltung.
1: Vielleicht hören uns ja jetzt Line-Dancer gerade. Da gibt es bestimmt auch bei uns hier viele. Also ihr könnt jetzt hier die Daumen in die Gürtelschlaufen, oder? Und dann geht's los.
0: Ich glaube, irgendwann tanzt doch einer vor, oder? Oder
1: ja, sagt, genau, und man tanzt dann hinterher.
0: Oder sagt's an, was wir machen. Ich sage jetzt, wir machen Musik und sie tanzen, wie sie können. Billy Ray Cyrus wird heute 65, hier ist Ecky Breaky Heart.

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4: Hier gerade RTL, hier gleich gibt's Mike Oldfield mit Maggie Reilly. Es gibt Achim Reichel und Donna Summer kommt auch noch vorbei. Vorher sitzt hier aber schon die Claudia.
5: Und ich gucke nach dem Wetter und das sieht gut aus für diesen Abend in den meisten Teilen Sachsens, muss man sagen. Im Vogtland ist der Regen schon angekommen. Der wird sich so ein bisschen ausbreiten. Also es kann sein, dass es da auch bei Ihnen in der Nacht dann mal anfängt zu tröppeln. Morgen zum Donnerstag dann auch noch ein paar Wolken zu Beginn. Das zieht dann, das zieht dann aber auf im Laufe des Tages und dann haben wir 23 Grad so als Top-Temperatur. Und Donnerstag und Freitag, da wird es dann sehr warm und sehr sommerlich.
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4: So, auf den Straßen im Großen und Ganzen auch alles gut. A17 Prag Richtung Dresden zwischen Bad Gottleuber und Baretal. Unfall, rechte Spur gesperrt. Und es blitzt meist in Talstraße stadtauswärts in der 30er-Zone. Und A17 Richtung Prag zwischen Dresden-Gorbitz und Dresden-Südvorstadt.
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1: Jawohl, auch heute wieder unser kleiner Ausflug in die kleinen und großen musikalischen Missverständnisse, die nach wie vor zahlreich von Ihnen zugeliefert werden.
2: Und da kommt hier schon der nächste Vorschlag.
3: Hallo, ich bin der Erik aus Elberspach und habe einen Agathe Bauer Song. Because the Night. In unserer Küche war mal eine fette Spinne, die haben wir weggemacht. Und später haben wir uns gefragt, wo die halt herkommt. Und in dem Moment habe ich gesagt, hey Mama, oben in unserer Decke ist ein Loch. Und in diesem Moment kam halt, it's a Loch, it's a Loch, it's a Loch. Ja, liebe Grüße von Erik und meiner Familie.
2: Okay,
1: wir sind eigentlich Eric, wir sind schon im Thema.
2: Ja, okay, wir wissen jetzt ungefähr, wo die Reise hingeht. Es geht erstmal um diesen Song hier. Because the Night.
1: Von Koro und Tarlisa.
2: Ja, geht ein bisschen ähnlich los wie der Song von Depeche Mode, ne?
1: Genau.
2: Endet aber anders.
1: Jawohl.
2: Sonst werden wir gleich in voller Länge hören.
1: It's a Loch.
2: Und das meint der Erik, ne?
1: Ja,
2: das ist die
1: Loch.
2: Stelle, wo die immer singen, It's a Loch.
1: Ja. It's a Loch.
2: Ist eindeutig ein Loch.
1: Aber ja.
2: Da gehen wir sehr mit.
1: Und hier noch. Bleibt beim Loch.
2: Überall ein Loch. Außerdem, die Spinne kam am Ende.
1: Natürlich. Um an den Anfang der Story zu kommen nochmal.
2: Sehr gut. Erik, liebe Grüße. Schön, dass du hier mitgemacht hast. Und wenn Sie auch mal sowas ganz Komisches entdecken in Ihren Songs, dann bitte melden Sie uns das per WhatsApp. Gerne an die 0351 5000 2000.
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3: Mit Ingo Enke. Die slowakische Polizei hat mitgeteilt, sie habe einen möglichen Brandanschlag auf eine Drohnenfabrik im Osten des Landes verhindert. Bei Razzien seien 2 Verdächtige in der Slowakei und 1 in Deutschland festgenommen worden. Außerdem habe man Brandmischungen, Werkzeuge, Mobiltelefone und einen handschriftlichen Plan sichergestellt. Die 3 Beschuldigten sollen laut der slowakischen Polizei im Auftrag Dritter gehandelt haben. In Chemnitz-Glösa darf der umstrittene Solarpark gebaut werden. Die Stadtverwaltung hat die Genehmigung erteilt. Carsten Kuliski aus Chemnitz.
4: Ja, ursprünglich waren für das Vorhaben rund 26 Hektar vorgesehen. Dagegen hatten Anwohner protestiert. Daraufhin wurden die Pläne geändert und die Fläche auf 18 Hektar reduziert. Außerdem gibt es mehr Abstand zu den Wohnhäusern, breitere Grünstreifen und zusätzliche Bepflanzungen. Die Solarmodule wurden zudem anders ausgerichtet, damit es möglichst wenig Blendwirkung gibt.
3: Volkswagen steckt weiter in der Krise. 4 VW-Werke sollen ja in Gefahr sein, darunter auch der Standort Zwickau. Es sollen aber möglichst keine Werke geschlossen werden, sagte VW-Chef Oliver Blume heute bei der ersten Betriebsversammlung zwischen Vorständen und Angestellten in Wolfsburg. Er betonte zugleich, dass Strukturen schlanker gemacht und Kosten gespart werden müssten. Bei den Elbe-Flugzeugwerken in Dresden werden wieder Hubschrauber der Bundeswehr gewartet. Der Vertrag umfasst unter anderem regelmäßige Inspektionen und läuft über 7 Jahre. Das teilte das Unternehmen mit. Die ersten Helikopter vom Typ NH90 werden in Kürze am Dresdner Airport erwartet. Die Flugzeugwerke hatten vor ein paar Jahren schon einmal Bundeswehr-Hubschrauber gewartet. Damals noch als Subunternehmen. Der Campingpark Leipzig bleibt der meistgefragte Zeltplatz in Sachsen. In einem Ranking des ADAC konnte er seinen Spitzenplatz aus dem letzten Jahr verteidigen. Grundlage sind die Seitenaufrufe deutscher Camper. Auf Platz 2 folgt der Campingpark Luxoase in Kleinröhrsdorf an der Talsperre Wallroda im Landkreis Bautzen. Rang 3 geht an den Campingplatz an der Talsperre Pöhl im Vogtland.
2: Das Sachsenwetter.
5: Von Südwesten her Regen, in der Nacht Tiefsttemperaturen zwischen 14 und 11 Grad. Morgen lockert es im Laufe

0: Tages auf bis 23 Grad. Übermorgen eine Mischung aus Sonne und Wolken bis 28 Grad.
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0: A14 Richtung Magdeburg zwischen Halle-Tornau und Halle-Trotha ist die Feuerwehr im Einsatz. Dort brennt ein Fahrzeug. A17 Richtung Dresden. Die rechte Spur ist gesperrt nach einem Unfall zwischen Bad Godleuba und Baretal. Die A4 Richtung Erfurt wird ab 21 Uhr gesperrt wegen Bauarbeiten zwischen Kreuz Chemnitz und Limbach Oberfrohna. Geblitzt wird auf die A4 Richtung Erfurt zwischen Chemnitz-Glösa und Chemnitz-Mitte, auf die A17 Richtung Prag zwischen Dresden-Gorbitz und Dresden-Südvorstadt und auf die B115 in der Kunnersdorfer Senke Richtung Nieski.
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0: Das Sachsenwetter.
1: Von Südwesten her Regen, in der Nacht Tiefsttemperaturen zwischen 14 und 11 Grad. Morgen lockert es im Laufe des Tages auf, bis 23 Grad. Übermorgen eine Mischung aus Sonne und Wolken, bis 28 Grad.
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1: Die A4 Richtung Erfurt wird ab 21 Uhr gesperrt wegen Bauarbeiten zwischen Kreuz Chemnitz und Limbach-Oberfrohnau. A72 Zwickau Richtung Chemnitz, eine Fahrzeugpanne auf der Standspur zwischen Stolberg Nord und Rastplatz am Neukirchner Wald. Geblitzt wird in Dresden auf der Tennichtstraße, Josephinenstraße und Garmischstraße.
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zwei wichtige Meldungen aus der Hitradio RTL Verkehrszentrale. Es liegt ein Reifen auf der A4 Dresden Richtung Chemnitz zwischen Wilsdruff und Dreiecknossen auf der mittleren Spur und ein Unfall auf der A4 Chemnitz Richtung Dresden zwischen dem Kreuz Chemnitz und Chemnitz Mitte.

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6: Ich bin Helen Martin. Deutschland hat das Zeug dazu, bei künstlicher Intelligenz aufzuholen, meint zumindest Bundesdigitalminister Wildberger. Am Rande der Kabinettsklausur hat der CDU-Politiker gesagt, dass die USA und China im Bereich KI zwar weit voraus seien, er sieht aber vor allem bei KI in der Industrie eine Chance für eine globale Spitzenposition. Laut Wildberger soll deshalb die Leistungsfähigkeit von Rechenzentren schneller ausgebaut werden. Fast jeder dritte neue Job bei uns in Sachsen war letztes Jahr befristet. Das meldet die Torgauer Zeitung und beruft sich auf Zahlen der Landesarbeitsagentur. Sandra Petzold fasst zusammen.
7: Dabei zeigt sich ein deutliches regionales Gefälle. In den Großstädten Leipzig und Dresden ist die Befristungsquote mit 40-50% besonders hoch. Ganz anders sieht es in Südwestsachsen aus, etwa in Zwickau im Erzgebirge oder im Vogtland. Dort liegen die Werte bei unter 30%. Grund für den Unterschied ist die Wirtschaftsstruktur. Während in den Städten Dienstleistungsjobs dominieren, bietet das produzierende Gewerbe im Umland häufiger unbefristete Stellen.
6: In der VW-Zentrale in Wolfsburg hat eine Serie von Betriebsversammlungen begonnen. Die Belegschaft fordert vom Vorstand Antworten zu angekündigten Sparmaßnahmen. Zehntausende Stellen und 4 Werke sollen in Gefahr sein. Tine Klimach berichtet.
8: Volkswagen fährt im Krisenmodus. Die gesamte Autoindustrie stehe unter enormem Druck, sagte Vorstandschef Oliver Blume in der Wolfsburger Konzernzentrale. Es gehe nun darum, Kosten zu senken. Es sollen konzernweit 50.000 Stellen in Deutschland abgebaut werden. Auch von Werksschließungen ist die Rede. Niedersachsens Ministerpräsident Olaf Lies sagte zuletzt, dass das keine Option sei. Das Land Niedersachsen hält 20% der Stimmrechte bei VW.
6: Kanada hat auf die von den USA verhängten neuen Zölle reagiert, und zwar mit Gegenzöllen. Der kanadische Finanzminister hat mitgeteilt, dass für die Einfuhr mehrerer US-Waren Abgaben von bis zu 50% erhoben werden. Dabei geht es zum Beispiel um Stahl, Molkereiprodukte und Haushaltsgeräte. Zuvor waren Handelsgespräche zwischen beiden Ländern gescheitert. Deshalb hat der US-Präsident Trump Zölle von bis zu 50% auf kanadische Produkte verhängt. Die Gaming-Welt schaut wieder nach Köln, denn da startet jetzt die Gamescom, die weltweit größte Messe für Computer- und Videospiele. Bei der Opening Night, wie das Ganze heute Abend heißt, werden neue Spiele angekündigt und es gibt Trailer. Morgen können dann auch Besucherinnen und Besucher auf die Messe.
5: Das Sachsenwetter.
9: Von Südwesten her Regen, in der Nacht Tiefsttemperaturen zwischen 14 und 11 Grad. Morgen lockert es im Laufe des Tages auf, bis 23 Grad. Übermorgen eine Mischung aus Sonne und Wolken, bis 28 Grad.
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9: Auf der A4 Dresden Richtung Chemnitz ein Reifen zwischen Wilsdruff und Dreieck-Nossen auf der mittleren Spur und ein Unfall auf der A4 Chemnitz Richtung Dresden zwischen dem Kreuz Chemnitz und Chemnitz Mitte. Da liegen Fahrzeugteile auf der Fahrbahn. Die A4 Richtung Erfurt wird ab 21 Uhr gesperrt wegen Bauarbeiten zwischen Kreuz Chemnitz und Limbach Oberfrohna. A72 Zwickau Richtung Chemnitz, eine Fahrzeugpanne auf der Standspur zwischen Stolberg Nord und Rastplatz am Neukirchner Wald. Geblitzt wird auf der A14 Richtung Dresden zwischen Leipzig Nordost und Klein

0: Pösner und in Dresden auf der Garmischstraße, Josephinenstraße und Tennichtstraße.
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Hier sind Radio RTL mit einer traurigen Meldung am Dienstagabend. Sängerin Dolly Parton ist tot. Sie starb im Alter von 80 Jahren, wie ihre Familie mitteilte. Dolly Parton gehörte zu den erfolgreichsten Country-Stars der Welt und sie bleibt immer verbunden mit diesem Titel. Hier ist Jolene.

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1: Von Südwesten her Regen, in der Nacht Tiefsttemperaturen zwischen 14 und 11 Grad. Morgen lockert es im Laufe des Tages auf, bis 23 Grad. Übermorgen eine Mischung aus Sonne und Wolken, bis 28 Grad.
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1: A4 Chemnitz Richtung Dresden, Unfall zwischen Kreuz Chemnitz und Chemnitz Mitte. Die A4 Richtung Erfurt wird gesperrt wegen einer Nachtbaustelle zwischen dem Kreuz Chemnitz und Limbach Oberfrohna. Geblitzt wird auf der A14 Richtung Dresden zwischen Leipzig Nordost und Kleinpösner und in Dresden auf der Tennichtstraße.
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1: Für jeden Menschen gibt es einen bestimmten Grund, hier zu sein. Die eigene Bestimmung gleicht, wenn es gut läuft, auch einer Berufung. Manchen wird diese Bestimmung allerdings erst viele Jahre später bewusst, vielleicht sogar erst kurz vor Lebensende, anderen überhaupt nicht. Sie verpassen das, was hätte sein können. Vielleicht kennen Sie ja diesen Spruch, wer die Erfolgsleiter nach oben klettert, sollte darauf achten, dass die Leiter auch am richtigen Gebäude steht. Denn was nützt es, wenn wir ganz nach oben kommen, dann aber merken, wir haben in die falschen Bereiche investiert, haben uns vielleicht zu wenig um unsere Lieben gekümmert oder zu wenig Zeit mit wirklich guten Dingen verbracht. Genau zu schauen, was Ihre Bestimmung gut tut, kann der Schlüssel zum Erfolg sein. Für den einen ist es die Familie, für den anderen ein Hilfsprojekt, der dritte fühlt sich wohl, für die Gemeinschaft etwas zu organisieren. Wir haben alle unsere Talente und einen Lebensplan. Hören Sie also gut in sich hinein und richten Sie Ihre Ziele genau darauf aus. Viel Erfolg dabei!
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8: Ich bin Helen Martin. US-Country-Sängerin Dolly Parton ist tot. Sie starb im Alter von 80 Jahren, wie ihre Familie mitgeteilt hat. Mehr als 60 Jahre dauerte Partons Karriere. Zu ihren bekanntesten Hits zählen zum Beispiel Jolene, 9 to 5 und I Will Always Love You. Letzteres wurde durch die Version von Whitney Houston zu einem absoluten Welthit. Dazu war Parton auch Schauspielerin, Unternehmerin und Entertainerin. Wie genau soll die geplante Zuckersteuer der Bundesregierung aussehen? Laut Medienberichten gibt es Pläne, dass die Steuer mehr Produkte betreffen könnte als gedacht, zum Beispiel Zero-Getränke, alkoholfreies Bier, Säfte oder pflanzliche Milch. Ronny Thorau berichtet.
9: Sie sollen der Zuckersteuer unterworfen werden, nicht nur, wie es heißt, um die Menschen zu gesünderer Ernährung zu bewegen, sondern ausdrücklich auch, um mehr Einnahmen für den Haushalt zu generieren. Widerstand kommt von Gesundheitspolitikern der Union und aus dem CSU-geführten Agrarministerium. Die erweiterte Zuckersteuer, heißt es da, entferne sich vom Ziel Gesundheit und gehe über die Vereinbarungen in der Koalition hinaus.
8: Fast jeder dritte neue Job bei uns in Sachsen war letztes Jahr befristet. Das meldet die Torgauer Zeitung und beruft sich auf Zahlen der Landesarbeitsagentur. Sandra Petzold fasst zusammen.
10: Dabei zeigt sich ein deutliches regionales Gefälle. In den Großstädten Leipzig und Dresden ist die Befristungsquote mit 40-50% besonders hoch. Ganz anders sieht es in Südwestsachsen aus, etwa in Zwickau im Erzgebirge oder im Vogtland. Dort liegen die Werte bei unter 30%. Grund für den Unterschied ist die Wirtschaftsstruktur. Während in den Städten Dienstleistungsjobs dominieren, bietet das produzierende Gewerbe im Umland häufiger unbefristete Stellen.
8: Der Film Every Time ist die offizielle Oscar-Einreichung aus Deutschland. Das hat German Films, die Auslandsvertretung des deutschen Films, bekannt gegeben. Every Time ist von der österreichischen Regisseurin Sandra Wollner. Es geht um Ella und ihre Tochter Melly. Die versuchen nach dem plötzlichen Tod der anderen Tochter Jessie ihren Alltag zu bewältigen. Ob der Film auch nominiert wird, das entscheidet sich im Januar nächstes Jahr. Auf Instagram oder TikTok hängen, statt mit Freunden treffen. Das ist bei immer mehr Menschen die Devise, wie der neue Freizeitmonitor der Stiftung für Zukunftsfragen zeigt. Da haben nur 19% gesagt, dass sie regelmäßig ihre Freunde treffen. Die Studie sagt auch, dass künstliche Intelligenz eine immer größere Rolle in unserer Freizeit spielt. Aber mehr Menschen als früher machen Sport und auch Ehrenämter sind beliebt.
3: Das Sachsenwetter.
11: Von Südwesten her Regen, in der Nacht Tiefsttemperaturen zwischen 14 und 11 Grad. Morgen lockert es im Laufe des Tages auf, bis 23 Grad. Übermorgen eine Mischung aus Sonne und Wolken, bis 28 Grad.
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11: A4 Chemnitz Richtung Dresden, Unfall zwischen Kreuz Chemnitz und Chemnitz Mitte. Die A4 Richtung Erfurt wird gesperrt wegen einer Nachtbaustelle zwischen dem Kreuz Chemnitz und Limbach Oberfrohna. Geblitzt wird auf der A14 Richtung Dresden zwischen Leipzig Nordost und Kleinpösna und in Dresden auf der Tennichtstraße.
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2: Das Sachsenwetter.
8: Von Südwesten her Regen, in der Nacht Tiefsttemperaturen zwischen 14 und 11 Grad. Morgen lockert es im Laufe des Tages auf, bis 23 Grad. Übermorgen eine Mischung aus Sonne und Wolken, bis 28 Grad.
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8: A4 Chemnitz Richtung Dresden, Unfall zwischen Kreuz Chemnitz und Chemnitz Mitte. Die A4 Richtung Erfurt wird gesperrt wegen einer Nachtbaustelle zwischen dem Kreuz Chemnitz und Limbach-Oberfrohna. Geblitzt wird auf der A14 Richtung Dresden zwischen Leipzig Nordost und Kleinpösna und in Dresden auf der Tennichtstraße.
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9: Ich bin Moritz Einzel. Mit Songs wie Jolene, 9 to 5 und I Will Always Love You schrieb sie Musikgeschichte.

0: Geschichte. Jetzt ist US-Country-Legende Dolly Parton im Alter von 80 Jahren gestorben. Das hat ihre Familie mitgeteilt. Über die Todesursache ist bislang nichts bekannt. Parton hat im Laufe ihrer über 60-jährigen Karriere fast 50 Studioalben veröffentlicht und mehr als 100 Millionen Platten verkauft. Keine Country-Musikerin stand häufiger an der Spitze der Charts als sie. Fast jeder dritte neue Job bei uns in Sachsen war letztes Jahr befristet. Das meldet die Torgauer Zeitung und beruft sich auf Zahlen der Landesarbeitsagentur. Sandra Petzold fasst zusammen.
1: Dabei zeigt sich ein deutliches regionales Gefälle. In den Großstädten Leipzig und Dresden ist die Befristungsquote mit 40-50% besonders hoch. Ganz anders sieht es in Südwestsachsen aus, etwa in Zwickau im Erzgebirge oder im Vogtland. Dort liegen die Werte bei unter 30%. Grund für den Unterschied ist die Wirtschaftsstruktur. Während in den Städten Dienstleistungsjobs dominieren, bietet das produzierende Gewerbe im Umland häufiger unbefristete Stellen.
0: Der Volkswagen-Konzern will eventuell bis zu 50.000 Jobs streichen, die Hälfte davon in Deutschland. Das hat VW-Chef Blume auf einer Betriebsversammlung gesagt. Der Stellenabbau soll laut ihm vor allem über Renteneintritte und Altersteilzeit abgewickelt werden und nicht über Kündigungen. Der Betriebsrat wirft Blume vor, seine Leute im Unklaren zu lassen. Teilweise hat die Belegschaft den VW-Boss ausgepfiffen. Hausaufgaben, Prüfungen, vielleicht auch Konflikte mit Mitschülern. Schule kann richtig stressig sein. Bei einer Studie im Auftrag der Krankenkasse Barmer ist jetzt rausgekommen, jeder dritte Jugendliche in Deutschland leidet massiv unter Schulstress. Bei Mädchen ist es sogar fast jede zweite, bei Jungen jeder vierte. Neben Schulstress belasten auch Stress in der Familie und Einsamkeit viele Jugendliche. Der FC Bayern setzt auf Kontinuität in seiner Führungsebene. Der Aufsichtsrat des deutschen Fußballrekordmeisters verlängert die Verträge mit Vorstandschef Jan-Christian Dresen und mit Sportvorstand Max Eberl bis zum Sommer 2029. Das hat das Gremium heute bei seiner Sitzung beschlossen. Am Freitag eröffnet der FC Bayern die neue Bundesliga-Saison mit einem Heimspiel gegen Stuttgart.
2: Das Sachsenwetter.
3: Von Südwesten her Regen, in der Nacht Tiefsttemperaturen zwischen 14 und 11 Grad. Morgen lockert es im Laufe des Tages auf, bis 23 Grad. Übermorgen eine Mischung aus Sonne und Wolken, bis 28 Grad.

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1: 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Das Sachsenwetter.
6: Von Südwesten her Regen, in der Nacht Tiefsttemperaturen zwischen 14 und 11 Grad. Morgen lockert es im Laufe des Tages auf bis 23 Grad. Übermorgen eine Mischung aus Sonne und Wolken bis 28 Grad.
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20: Ich bin Moritz Einzel.
16: Die Bundesregierung will den Einsatz künstlicher Intelligenz fördern, insbesondere in der Industrie. Digitalminister Wildberger hat im Rahmen der Kabinettsklausur in Brandenburg eingeräumt, dass die USA und China im KI-Bereich einen deutlichen Vorsprung haben.

0: Für Deutschland gehe es aber nicht immer darum, die Nummer eins zu sein, so Wildberger.
1: Wir sind drittgrößte Volkswirtschaft und ich würde mal sagen, das Ziel, Nummer drei, Nummer vier zu sein in der Welt, ist auch mal ein gutes Zwischenziel. Aber wenn wir immer die Latte so hochhängen, dass wir sagen, schaffen wir das überhaupt noch, dann haben wir uns selber die komfortable Entschuldigung gegeben, es gar nicht erst zu machen.
0: Weitere Themen bei der Klausur waren der Bürokratieabbau und die Entlastung der Unternehmen von Berichtspflichten. Fast jeder dritte neue Job bei uns in Sachsen war letztes Jahr befristet. Das meldet die Torgauer Zeitung und beruft sich auf Zahlen der Landesarbeitsagentur. Sandra Petzold fasst zusammen.
2: Dabei zeigt sich ein deutliches regionales Gefälle. In den Großstädten Leipzig und Dresden ist die Befristungsquote mit 40-50% besonders hoch. Ganz anders sieht es in Südwestsachsen aus, etwa in Zwickau im Erzgebirge oder im Vogtland. Dort liegen die Werte bei unter 30%. Grund für den Unterschied ist die Wirtschaftsstruktur. Während in den Städten Dienstleistungsjobs dominieren, bietet das produzierende Gewerbe im Umland häufiger unbefristete Stellen.
0: Trauer um Dolly Parton. Die Country-Legende aus den USA ist im Alter von 80 Jahren gestorben. Das hat ihre Familie bekannt gegeben. Weltberühmt wurde sie mit Hits wie Jolene, 9 to 5 und mit der Ballade I Will Always Love You. US-Präsident Trump will Dolly Parton mit landesweiter Trauerbeflaggung ehren. Für eine Woche soll die amerikanische Flagge in den USA auf Halbmast gesetzt werden. Der Film Every Time ist die offizielle Oscar-Einreichung aus Deutschland. Das hat German Films, die Auslandsvertretung des deutschen Films, bekannt gegeben. Every Time ist von der österreichischen Regisseurin Sandra Wollner. Es geht um Ella und ihre Tochter Melly, die versuchen nach dem plötzlichen Tod der anderen Tochter Jessie ihren Alltag zu bewältigen. Ob der Film auch nominiert wird, entscheidet sich im Januar. Der deutsche Fußballrekordmeister FC Bayern setzt an der Führungsspitze auf Kontinuität. Die Münchner haben die Verträge mit Vorstandschef Jan-Christian Dresen und Sportvorstand Max Eberl vorzeitig verlängert. Der Bayern-Aufsichtsrat stimmte auf seiner Sitzung für eine Ausdehnung der Zusammenarbeit bis zum 30. Juni 2029, teilte der Verein mit. Die bisherigen Verträge waren bis Sommer 2027 datiert.
3: Das Sachsenwetter.
4: Von Südwesten her Regen, in der Nacht Tiefsttemperaturen zwischen 14 und 11 Grad. Morgen lockert es im Laufe des Tages auf, bis 23 Grad. Übermorgen eine Mischung aus Sonne und Wolken, bis 28 Grad.
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0: Das Sachsenwetter.
7: Von Südwesten her Regen, in der Nacht Tiefsttemperaturen zwischen 14 und 11 Grad. Morgen lockert es im Laufe des Tages auf, bis 23 Grad. Übermorgen eine Mischung aus Sonne und Wolken, bis 28 Grad.
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1: Ich bin Moritz Einzel. Die US-Country-Sängerin Dolly Parton ist tot. Sie starb im Alter von 80 Jahren, wie ihre Familie mitgeteilt hat. Mehr als 60 Jahre dauerte Partons Karriere. Zu ihren bekanntesten Hits zählen zum Beispiel Jolene, 9 to 5 und I Will Always Love You. US-Präsident Trump kündigte eine einwöchige Trauerbeflaggung zu Ehren Dolly Partons an. Fast jeder dritte neue Job bei uns in Sachsen war letztes Jahr befristet. Das meldet die Torgauer Zeitung und beruft sich auf Zahlen der Landesarbeitsagentur. Sandra Petzold fasst zusammen.
2: Dabei zeigt sich ein deutliches regionales Gefälle. In den Großstädten Leipzig und Dresden ist die Befristungsquote mit 40-50% besonders hoch. Ganz anders sieht es in Südwestsachsen aus, etwa in Zwickau im Erzgebirge oder im Vogtland. Dort liegen die Werte bei unter 30%. Grund für den Unterschied ist die Wirtschaftsstruktur. Während in den Städten Dienstleistungsjobs dominieren, bietet das produzierende Gewerbe im Umland häufiger unbefristete Stellen.
1: In der Bundesregierung zeichnet sich ein Streit um die geplante Zuckersteuer ab. Es gibt Pläne, dass die Steuer mehr Produkte betreffen könnte als gedacht, etwa auch Bier, Mischgetränke und Haferdrinks. Die Union lehnt das ab. SPD-Finanzminister Klingbeil hat die Pläne am Rande der Kabinettsklausur in Brandenburg im RTL-Interview verteidigt.
3: Das Ziel ist doch klar. Wir sehen, dass wir unsere Kinder schützen müssen, dass wir das Gesundheitssystem stärken müssen. Das ist in vielen anderen Ländern passiert. Das machen wir hier auch. Und ich kann Ihnen aus den Gesprächen da drin, ohne Vertraulichkeit zu brechen, glaube ich, sagen, dass da auch die ganze Bundesregierung dahinter steht. Das ist etwas, was wir auf den Weg bringen. Und das ist doch richtig, um unsere Kinder zu schützen, um dafür zu sorgen, dass man in Deutschland gesünder lebt. Dafür ist eine solche Steuer dann noch richtig.
1: Mit der Zuckersteuer sollen unter anderem Einnahmen für den Bundeshaushalt generiert werden. Auf Instagram oder TikTok hängen statt mit Freunden treffen. Das ist bei immer mehr Menschen die Devise, wie der neue Freizeitmonitor der Stiftung für Zukunftsfragen zeigt. Da haben nur 19% gesagt, dass sie regelmäßig ihre Freunde treffen. Die Studie sagt auch, dass künstliche Intelligenz eine immer größere Rolle in unserer Freizeit spielt. Aber mehr Menschen als früher machen Sport und auch Ehrenämter sind beliebt. Welcher deutsche Film geht ins Rennen um die berühmten Oscars? Das steht jetzt fest. Es ist der Film Everytime von der österreichischen Regisseurin Sandra Wollner. Das hat German Films, die Auslandsvertretung des deutschen Films, bekannt gegeben. Ob der Film dann aber wirklich auch nominiert wird, entscheidet sich erst im Januar.
0: Das Sachsenwetter.
4: Tiefsttemperaturen zwischen 14 und 11 Grad, örtlich Regen. Heute lockert es im Laufe des Tages auf, maximal 23 Grad. Morgen eine Mischung aus Sonne und Wolken bis 28 Grad. Übermorgen schwülwarm, windig, Schauer und Gewitter. Örtlich sind auch Unwetter möglich, maximal 30 Grad.
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9: Ich bin Moritz Einzel. Die umstrittene Rentenreform soll noch in diesem Jahr fertig werden. Das hat Finanzminister Klingbeil im ZDF gesagt, am Rande der Kabinettsklausur in Brandenburg.
10: Die Kommission hat etwas vorgeschlagen, jetzt geht es um die Umsetzung. Und da sage ich Ihnen auch, das müssen wir bis Jahresende hinbekommen. Wir müssen die sozialen Sicherungssysteme fit machen, dazu gehört auch eine Rentenreform. Aber klar ist doch auch, im Detail werden wir diskutieren.
9: Es gehe auch darum, gegenüber Bürgerinnen und Bürgern Vertrauen zu schaffen, betonte der SPD-Chef. Klingbeil ergänzte, in Deutschland seien über 20 Jahre lang notwendige Reformen verschlafen worden. Nach dem Vorfall mit einer Sprengstoffdrohne am Leipziger Flughafen will die Bundesregierung die Urheber zur Rechenschaft ziehen. Bundeskanzler Merz hat vor der Kabinettsklausur gesagt:
11: Die Bundesregierung erlegt Urhebern hybrider Angriffe einen Preis auf. Sie werden dafür bezahlen. Das ist ein wichtiges Ziel des Gesetzespaketes zu den Nachrichtendiensten, das wir im August im Kabinett bereits beschlossen haben.
9: Demnächst wolle sich die Regierung zu Erkenntnissen über die Urheber des Vorfalls äußern. Beleidigt, bedroht, bespuckt. Gegen Rettungskräfte hat es in Sachsen allein im ersten Halbjahr 60 Übergriffe gegeben. Das geht aus einer Antwort des Innenministeriums auf eine AfD-Anfrage hervor. Knut Michael Kunert fasst zusammen.
12: 21 Rettungskräfte wurden verletzt. In 10 Fällen war eine ambulante Behandlung im Krankenhaus erforderlich. In einem Fall führten die Verletzungen zu einem stationären Klinikaufenthalt. Die Delikte reichen von Nötigung, Bedrohung und Beleidigung bis hin zu schwerer Körperverletzung und Brandstiftung. In 5 Fällen wurden Retter gebissen oder angespuckt. 48 Tatverdächtige wurden ermittelt, 35 Deutsche und 13 Ausländer.
9: Trauer um die US-Country-Sängerin Dolly Parton. Sie ist im Alter von 80 Jahren gestorben. Das teilte ihre Familie mit. Parton wurde mit Hits wie Jolene und der Ballade I Will Always Love You bekannt. Im Laufe ihrer über 60-jährigen Karriere veröffentlichte Dolly Parton fast 50 Studioalben und verkaufte mehr als 100 Millionen Platten. Es ist das Wunder von Linz. Österreichs Fußballmeister, der Linzer ASK, hat sich erstmals für die Champions League qualifiziert. Aber das war nichts für schwache Nerven. Nach dem 0:3 im Playoff-Hinspiel bei Celtic Glasgow sah es auch eigentlich schon zappenduster aus. Erst recht, als die Schotten auch jetzt im Rückspiel am Abend in Führung gegangen sind. Aber Linz gewann am Ende mit 5:1 nach Verlängerung und ist am Donnerstag bei der Auslosung der Champions League-Liga-Phase mit im Topf.

0: Das Sachsenwetter.
1: Tiefsttemperaturen zwischen 14 und 11 Grad, örtlich Regen. Heute lockert es im Laufe des Tages auf, maximal 23 Grad. Morgen eine Mischung aus Sonne und Wolken bis 28 Grad. Übermorgen schwülwarm, windig, Schauer und Gewitter. Örtlich sind auch Unwetter möglich, maximal 30 Grad.

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